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1: Markt Rettenbach 19 Grad und klar. Dazu Bonn-Stetten 20 Grad. Augsburg-Hochzoll 16 Grad. In der Nacht ist es zwischen Donau und den Alpen meist locker bewölkt oder klar. Im Ostallgäu hält sich stellenweise Nebel. Bis zum Morgen bleibt es trocken. Die Temperaturen sinken auf 8 bis 12 Grad. Morgen zeigt sich das Wetter weiter freundlich. Am Freitag wird es sogar noch wärmer, mit Höchstwerten um 28 bis 30 Grad.
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4: Ich bin Hendrik Daum. Menschenhandel soll in Deutschland künftig konsequenter verfolgt und härter bestraft werden können. Das sieht ein Gesetzentwurf aus dem Bundesjustizministerium vor, der heute im Bundeskabinett besprochen wird. Lea Matschulat berichtet.
5: Wer moderne Sklaverei ausnutze, dürfe nicht straffrei davon kommen, sagt Bundesjustizministerin Hubig. Sie meint etwa all diejenigen, die sich die Nägel machen lassen, obwohl vieles darauf hindeutet, dass im Nagelstudio nicht alles korrekt läuft. Oder auch Bauherren, die ein Auge zudrücken, wenn eine Firma besonders günstige Konditionen verspricht, doch nicht ganz klar ist, ob die Arbeiter auch alle angemeldet sind.
4: Ob Zigaretten, Tabakbeutel oder E-Zigaretten, Nikotinprodukte sind bei Jugendlichen wieder beliebter. Das hat eine Befragung des Bundesinstituts für öffentliche Gesundheit ergeben. Demnach hat fast jeder Zehnte der 12- bis 17-Jährigen letztes Jahr Nikotinprodukte konsumiert. Der Drogenbeauftragte der Bundesregierung Streeck fordert deshalb strengere Regeln, zum Beispiel für Inhaltsstoffe, Werbung oder Aromen. Wer schon mal geheiratet hat, der weiß, dass die Organisation viel Stress bedeuten kann. Anders soll das bei der bundesweiten Aktion Hashtag #einfachheiraten sein, bei der auch die evangelische Kirche in Bayern mitmacht. Die Aktion findet am 26. Juni statt. Das Prinzip ist simpel: einfach zu einer der teilnehmenden Kirchen gehen und natürlich Ja sagen. Die einzigen Voraussetzungen sind, dass man schon standesamtlich verheiratet ist und dass mindestens einer von beiden evangelisch ist. Fußball-Zweitligist Greuther Fürth hat den Klassenerhalt geschafft. Das Kleeblatt setzte sich am Abend im Relegationsrückspiel gegen Rot-Weiß Essen mit 2:0 durch. Das Hinspiel gegen den Drittligisten hatte Fürth noch mit 0:1 verloren. Die Fürther spielen seit fast 30 Jahren mindestens in der zweiten Liga.
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1: Im Moment keine Staus oder Verkehrsbehinderungen. Die neuesten Blitzer. Auf der B2 bei Donauwörth und auf der B19 bei Ofterschwang. Besser unterwegs mit KI und unserer Community.
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1: Markt Rettenbach 19 Grad und klar. Dazu Bonn-Stetten 20 Grad. Augsburg-Hochzoll 16 Grad. In der Nacht ist es zwischen Donau und den Alpen meist locker bewölkt oder klar. Im Ostallgäu hält sich stellenweise Nebel. Bis zum Morgen bleibt es trocken. Die Temperaturen sinken auf 8 bis 12 Grad. Morgen zeigt sich das Wetter weiter freundlich. Am Freitag wird es sogar noch wärmer. Mit Höchstwerten um 28 bis 30 Grad.
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1: Im Moment keine Staus oder Verkehrsbehinderungen. Die neuesten Blitzer. Auf der B2 bei Donauwörth und auf der B19 bei Ofterschwang. Besser unterwegs? 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
1: Die aktuellen Wetterwerte. Ettringen 17 Grad und klar. Augsburg, Jakobervorstadt 16 Grad. Dazu Kissing ebenfalls 16 Grad. In dieser Nacht ist es bei uns meist locker bewölkt oder klar, nur im Ostallgäu hält sich stellenweise noch Nebel. Bis zum Morgen lösen sich die Nebelfelder langsam auf, dann zeigt sich verbreitet die Sonne und es wird frühsommerlich warm bis heiß mit Temperaturen zwischen 27 und 30 Grad. Dazu spürbarer Wind am Nachmittag. In der kommenden Nacht kühlt es auf 8 bis 12 Grad ab. Morgen bleibt es sonnig und etwas weniger warm, bevor zum Wochenende wieder wärmere und freundliche Tage anstehen.
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3: Ich bin Hendrik Daum. Der Wohnungsbau in Deutschland verläuft nur sehr schleppend. Um dem entgegenzuwirken, entscheidet das Bundeskabinett heute über Reformen im Baurecht. Das Ziel ist, die Genehmigungsverfahren zu beschleunigen. Bauministerin Huberts möchte, dass der Wohnungsbau in Gebieten mit angespannten Märkten künftig Priorität bekommt vor Natur- und Denkmalschutz. Außerdem sind härtere Maßnahmen gegen Eigentümer vorgesehen, die ihre Immobilien verfallen lassen. Als letztes Mittel ist sogar eine Enteignung möglich. Die Staatsanwaltschaft Potsdam ermittelt jetzt gegen den Schauspieler Christian Ulmen wegen des Verdachts der Körperverletzung. Hintergrund ist eine Strafanzeige seiner Ex-Partnerin, der Schauspielerin und Moderatorin Colleen Fernandes. Laut Staatsanwaltschaft hat sich ein Anfangsverdacht auf häusliche Gewalt bestätigt. David Riemer hat die Einzelheiten.
4: Es gehe um mehrere Vorfälle aus den Jahren 2022 und 2023 in Spanien. Weitere Vorwürfe von Fernandes wegen digitaler Gewalt würden noch geprüft, sagt eine Sprecherin der Staatsanwaltschaft. Für Ulmen gilt bis zu einem rechtskräftigen Abschluss des Verfahrens die Unschuldsvermutung. Fernandes wirft ihm neben körperlichen Übergriffen auch vor, Fake-Profile in ihrem Namen erstellt und darüber pornografische Inhalte verbreitet zu haben.
3: Wer schon mal geheiratet hat, der weiß, dass die Organisation viel Stress bedeuten kann. Anders soll das bei der bundesweiten Aktion Hashtag einfach heiraten sein, bei der auch die evangelische Kirche in Bayern mitmacht. Die Aktion findet am 26. Juni statt. Das Prinzip ist simpel, einfach zu einer der teilnehmenden Kirchen gehen und natürlich Ja sagen. Die einzigen Voraussetzungen sind, dass man schon standesamtlich verheiratet ist und dass mindestens einer von beiden evangelisch ist. Fußball-Zweitligist Greuther Fürth hat den Klassenerhalt geschafft. Das Kleeblatt setzte sich am Abend im Relegationsrückspiel gegen Rot-Weiß Essen mit 2:0 durch. Das Hinspiel gegen den Drittligisten hatte Fürth noch mit 0:1 verloren. Die Fürther spielen seit fast 30 Jahren mindestens in der zweiten Liga.
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1: 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Es liegen keine Verkehrsbehinderungen vor und auch Blitzer oder Abstandsmessungen sind aktuell nicht gemeldet. Gute Fahrt wünscht euch Radio Fantasy.
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1: Die aktuellen Wetterwerte. Ettringen 17 Grad und klar. Augsburg, Jakobervorstadt 16 Grad. Dazu Kissing ebenfalls 16 Grad. In dieser Nacht ist es bei uns meist locker bewölkt oder klar, nur im Ostallgäu hält sich stellenweise noch Nebel. Bis zum Morgen lösen sich die Nebelfelder langsam auf, dann zeigt sich verbreitet die Sonne und es wird frühsommerlich warm bis heiß mit Temperaturen zwischen 27 und 30 Grad. Dazu spürbarer Wind am Nachmittag. In der kommenden Nacht kühlt es auf 8 bis 12 Grad ab. Morgen bleibt es sonnig und etwas weniger warm, bevor zum Wochenende wieder wärmere und freundliche Tage anstehen.
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1: Es liegen keine Verkehrsbehinderungen vor und auch Blitzer oder Abstandsmessungen sind aktuell nicht gemeldet. Gute Fahrt wünscht euch Radio Fantasy.
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1: Ich bin Hendrik Daum. Bundeswirtschaftsministerin Reiche wird heute zu ihrem ersten offiziellen Besuch in China erwartet. Im Fokus der Gespräche dürften fairere Wettbewerbsbedingungen stehen. Die deutschen Maschinenbauer hatten Reiche kurz vor ihrer Reise zu einer harten Haltung aufgefordert. Sie müsse unmissverständlich klarmachen, dass Europa systematische Wettbewerbsverzerrungen nicht länger hinnehmen werde. Die Pläne von Bundesgesundheitsministerin Warken, die Beiträge zur Pflegeversicherung für Kinderlose zu erhöhen, stoßen auf Kritik. Die wiederholte Bestrafung von Menschen ohne Kinder löse die strukturellen Probleme der Pflegeversicherung nicht. Das sagte Anja Piel vom Vorstand des Deutschen Gewerkschaftsbundes. Der gesetzlichen Pflegeversicherung droht ein Milliardendefizit. Gesundheitsministerin Wagen plant deshalb, den Beitragszuschlag für Kinderlose um 0,1 Prozentpunkte auf 0,7% anzuheben. An einem Gymnasium in Bayreuth sind in einem Chemieschaukasten gefährliche Substanzen entdeckt und danach gesprengt worden. Ein Sicherheitsbeauftragter hatte beim Vorbereiten eines Umzugs der Chemiesammlung die Substanzen gefunden. Dabei hat es sich um alkoholische Lösungsmittel gehandelt. Spezialkräfte sind angerückt, um die Gefäße kontrolliert zu sprengen. Weil ja gerade Pfingstferien sind, waren keine Schüler oder Lehrer im Gebäude. Das Kleeblatt im Glückstaumel. Die Spielvereinigung Greuther Fürth hat in der Relegation den Klassenerhalt in der zweiten Fußball-Bundesliga geschafft. Die Franken setzten sich am späten Abend im Rückspiel im eigenen Stadion mit 2:0 gegen den Drittligisten Rot-Weiß Essen durch und machten

0: damit die 0:1 Niederlage aus dem Hinspiel wett.
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2: 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Im Moment keine Staus oder Verkehrsbehinderungen. Geschwindigkeitsmessungen wurden uns aktuell keine gemeldet. Gute Fahrt, dank KI und unserer Community.
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1: Die aktuellen Wetterwerte. Augsburg, Jakobervorstadt, 16 Grad und klar. Inchenhofen ebenfalls 16 Grad. Mindelheim.

0: 18 Grad. In der Nacht ist es meist klar bis locker bewölkt. Am frühen Morgen lösen sich letzte Nebelfelder im Ostallgäu rasch auf. Später zeigt sich der Mittwoch sehr warm bis heiß. Im Oberallgäu gibt es am Nachmittag einzelne Wärmegewitter. In der kommenden Nacht kühlt es auf etwa 8 bis 14 Grad ab. Morgen bleibt es freundlich und etwas gemäßigter. Am Donnerstag wird es wieder sonnig mit steigenden Temperaturen.
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0: Im Moment keine Staus oder Verkehrsbehinderungen. Geschwindigkeitsmessungen wurden uns aktuell keine gemeldet. Gute Fahrt, dank KI und unserer Community.
2: 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Justin, Jack Style und John.

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1: Aktuell meldet Lauben 14 Grad und klar, Augsburg Bergheim 12 Grad, Sielenbach 18 Grad. In der Nacht ist es meist locker bewölkt bis klar. Örtlich kann sich im Ostallgäu sowie in den Tälern von Mindeltal und Stauden Nebel halten. Am Vormittag zeigt sich rasch die Sonne. Später wird es warm bis heiß. Im Oberallgäu sind am Nachmittag einzelne Gewitter möglich. Die Temperaturen liegen in der Nacht bei 8 bis 14 Grad. Morgen bleibt es freundlich mit viel Sonne und harmlosen Wolken. Dazu gibt es etwas gedämpftere Werte von 24 bis 25 Grad.
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3: Ich bin Hendrik Daum. Einen schönen guten Morgen. Die Staatsanwaltschaft Potsdam ermittelt jetzt gegen den Schauspieler Christian Ulmen wegen des Verdachts der Körperverletzung. Hintergrund ist eine Strafanzeige seiner Ex-Partnerin, der Schauspielerin und Moderatorin Colleen Fernandes. Laut Staatsanwaltschaft hat sich ein Anfangsverdacht auf häusliche Gewalt bestätigt. David Riemer hat die Einzelheiten.
4: Es gehe um mehrere Vorfälle aus den Jahren 2022 und 2023 in Spanien. Weitere Vorwürfe von Fernandes wegen digitaler Gewalt würden noch geprüft, sagt eine Sprecherin der Staatsanwaltschaft. Für Ulmen gilt bis zu einem rechtskräftigen Abschluss des Verfahrens die Unschuldsvermutung. Fernandes wirft ihm neben körperlichen Übergriffen auch vor, Fake-Profile in ihrem Namen erstellt und darüber pornografische Inhalte verbreitet zu haben.
3: Der Wohnungsbau in Deutschland verläuft nur sehr schleppend. Um dem entgegenzuwirken, entscheidet das Bundeskabinett heute über Reformen im Baurecht. Das Ziel ist, die Genehmigungsverfahren zu beschleunigen. Bauministerin Huberts möchte, dass der Wohnungsbau in Gebieten mit angespannten Märkten künftig Priorität bekommt vor Natur- und Denkmalschutz. Außerdem sind härtere Maßnahmen gegen Eigentümer vorgesehen, die ihre Immobilien verfallen lassen. Als letztes Mittel ist sogar eine Enteignung möglich. In der CSU rumort es im Moment gewaltig. Parteivize Weber fordert von seiner Partei mehr Ernsthaftigkeit.

0: In einem fünfseitigen Brief an viele Mandatsträger schreibt Weber, die besten Jahre der CSU seien jene gewesen, in denen sie nicht dem Zeitgeist, sondern ihren Überzeugungen gefolgt sei. Schlagzeilen und Klickzahlen reichten nicht. Stattdessen brauche es Kreativität, Mut und Ideen. Der Brief wird von vielen als Breitseite gegen Parteichef Söder gewertet. Fußball-Zweitligist Greuther Fürth hat den Klassenerhalt geschafft. Das Kleeblatt setzte sich am Abend im Relegationsrückspiel gegen Rot-Weiß Essen mit 2:0 durch. Das Hinspiel gegen den Drittligisten hatte Fürth noch mit 0:1 verloren. Die Fürther spielen seit fast 30 Jahren mindestens in der zweiten Liga.
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2: 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Im Moment gibt es keine Staus oder Behinderungen. Blitzer und Abstandsmeldungen liegen uns derzeit ebenfalls nicht vor.
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3: Na, waren die Pfingstferien gut bisher zu euch? Könnte besser sein irgendwie.
4: War es noch heißer oder was?
3: Nein, ich find, das reicht komplett. Mehr ausschlafen irgendwie.
4: Ja, ausschlafen.
3: Das wäre mal geil.
4: Ja. Nächste Woche ist wieder Feiertag am Donnerstag.
3: Geil.
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0: Resi und Nick, hier ist die Radio Fantasy Morgenshow. Kommt auch immer ganz komisch, oder? So Filmempfehlungen im Hochsommer, wenn es irgendwie draußen 30 Grad hat. Aber braucht's eben manchmal, weil manchmal kommst du halt irgendwie nach Hause und denkst, es war den ganzen Tag so heiß. Ich möchte jetzt einfach nur in meine halbwegs kühle Bude mich legen, Jalousie runter und dann mir was anmachen. Und was wir streamen? Gleich hier, der nächste Radio Fantasy Tony Award in der Show.
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0: 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Taylor Swift.
1: Hey, it's Taylor Swift.

0: jetzt der Radio Fantasy Tony Award. Na Tony, an wen geht dein Award dieses Mal?
1: An die neue Serie auf Prime Video, die heißt Off Campus.
2: Das ist ein absolut durchgeknallter Plan und ich feiere ihn.
3: Um 5, Dienstag.
4: Probe. Dienstagmorgen um 7?
3: Training.
5: Deswegen meinte ich, ich kann dir nicht helfen.
6: Wow, Alter.
3: Das mit dem Fake-Zusammensein geht nur mit echten Küssen.
6: Ich kenn dich kaum.
1: Worum könnte es gehen? Was denkt ihr?
7: Ja, halt Campus, Liebe,
8: die müssen
7: junge Leute.
8: So tun, als ob sie zusammen wären. Aus irgendeinem Grund?
1: Ja, geht in die richtige Richtung. Es geht um eine Musikstudentin, die einen Crush hat auf jemanden.
7: Ja.
1: Aber sie hat nicht diesen Status, den er gerne haben möchte. Deswegen ignoriert er sie. Und sie nimmt sich dann dafür aber jemand anderen, um ihn dann eifersüchtig zu machen.
7: Und es klappt natürlich.
1: Ja, also den Typ, den sie sich ausgesucht hat, der ist Eishockeyspieler.
7: Hot, ja.
1: Hot. Und zwischen den beiden funkt's dann doch. Überraschenderweise. Also eine sehr schöne Liebesgeschichte.
8: Habt ihr das schon mal gemacht? Da mit einem anderen dann irgendwie so rumturteln, um eine andere Person eifersüchtig zu machen?
1: Also
7: nicht bewusst, glaube ich. Aber
1: ich war in der Schulzeit nicht so einer, der da irgendwie schon das so reif dafür war, ehrlich gesagt.
7: Auf der Toni.
1: Ich war ein Spätzünder.
7: Off Campus, neue Serie, jetzt auf Amazon Prime, könnt ihr euch angucken.
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1: Derzeit in Graben 13 Grad und gering bewölkt. Babenhausen 14 Grad. Augsburg, Hauenstetten 15 Grad. Bei uns in Augsburg, Nordschwaben und dem Allgäu startet der Mittwoch meist freundlich. Im Ostallgäu gibt es örtlich noch etwas Nebel. Später zeigt sich verbreitet die Sonne und es wird warm bis heiß. Im Oberallgäu sind am Nachmittag einzelne Gewitter möglich. In der Nacht kühlt es auf 8 bis 14 Grad ab. Morgen nach frischem Start wieder oft Sonne, am Nachmittag höchstens vereinzelt Schauer. Am Freitag bleibt es überwiegend freundlich und etwas wärmer. Zum Wochenende hin weiter sonnig.
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3: Ich bin Hendrik Daum. Einen schönen guten Tag.

0: Morgen. Die Staatsanwaltschaft Potsdam ermittelt jetzt gegen den Schauspieler Christian Ulmen wegen des Verdachts der Körperverletzung. Hintergrund ist eine Strafanzeige seiner Ex-Partnerin, der Schauspielerin und Moderatorin Colleen Fernandes. Laut Staatsanwaltschaft hat sich ein Anfangsverdacht auf häusliche Gewalt bestätigt. David Riemer hat die Einzelheiten.
1: Es gehe um mehrere Vorfälle aus den Jahren 2022 und 2023 in Spanien. Weitere Vorwürfe von Fernandes wegen digitaler Gewalt würden noch geprüft, sagt eine Sprecherin der Staatsanwaltschaft. Für Ulmen gilt bis zu einem rechtskräftigen Abschluss des Verfahrens die Unschuldsvermutung. Fernandes wirft ihm neben körperlichen Übergriffen auch vor, Fake-Profile in ihrem Namen erstellt und darüber pornografische Inhalte verbreitet zu haben.
0: Der Wohnungsbau in Deutschland verläuft nur sehr schleppend. Um dem entgegenzuwirken, entscheidet das Bundeskabinett heute über Reformen im Baurecht. Das Ziel ist, die Genehmigungsverfahren zu beschleunigen. Bauministerin Huberts möchte, dass der Wohnungsbau in Gebieten mit angespannten Märkten künftig Priorität bekommt vor Natur- und Denkmalschutz. Außerdem sind härtere Maßnahmen gegen Eigentümer vorgesehen, die ihre Immobilien verfallen lassen. Als letztes Mittel ist sogar eine Enteignung möglich. In der CSU rumort es im Moment gewaltig. Parteivize Weber fordert von seiner Partei mehr Ernsthaftigkeit. In einem 5-seitigen Brief an viele Mandatsträger schreibt Weber, die besten Jahre der CSU seien jene gewesen, in denen sie nicht dem Zeitgeist, sondern ihren Überzeugungen gefolgt sei. Schlagzeilen und Klickzahlen reichten nicht. Stattdessen brauche es Kreativität, Mut und Ideen. Der Brief wird von vielen als Breitseite gegen Parteichef Söder gewertet. Fußball-Zweitligist Greuther Fürth hat den Klassenerhalt geschafft. Das Kleeblatt setzte sich am Abend im Relegationsrückspiel gegen Rot-Weiß Essen mit 2:0 durch. Das Hinspiel gegen den Drittligisten hatte Fürth noch mit 0:1 verloren. Die Fürther spielen seit fast 30 Jahren mindestens in der zweiten Liga.
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3: 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Bei uns immer die wichtigsten Verkehrsmeldungen zuerst. Vorsicht auf der A96, München Richtung Lindau. Zwischen Memmingen Nord und Kreuz Memmingen blockiert eine ungesicherte Unfallstelle den mittleren Fahrstreifen. Es befinden sich Personen auf der Fahrbahn und es staut sich. Derzeit wird in unserer Region nicht geblitzt. Jetzt noch genauer informiert mit KI-Unterstützung.
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4: Ja, Halbzeit ist es schon.
5: Voll gut, oder?
4: Schau, das ist der Mittwoch. Immer noch heiß, aber puh.
5: In diesem Sinne, kommt gut rein in diesen Mittwoch. Und ja, ich hoffe, ihr habt irgendwie eine Abkühlung geplant am Nachmittag, kurz vorm Bett gehen, irgendwo nochmal zumindest den kleinen Zeh in ein kühles Wasser halten.
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0: Resi und Nick, hier ist die Radio Fantasy Morgenshow.
1: Hallihallo.
0: So, nachdem wir beide jetzt die Spargelzeit haben vorbeigehen lassen, gefühlt ohne ein einziges Mal Spargel zu essen, haben wir zumindest den Spargel im Schaufenster.
1: Genau, also wusste ich gar nicht, dass

0: Spargel auch so dekorativ verwendet werden kann, auch beim Schmuckladen.
1: Das sieht richtig scheiße aus.
0: Sieht richtig ätzend aus. Also wer kommt denn auf so eine Idee?
1: Es gibt einen Schmuckladen in der Augsburger Innenstadt und da sind so Spargel im Schaufenster und dazu die Ringe. Wobei es schon naheliegend eigentlich ist,
0: na,
1: weil der Spargel
0: ist so ähnlich wie der Finger.
1: Und dann kommt da der Ring drauf. Ja,
0: also, dann lass mal den Leuten ihre Kreativität. Wir finden es nicht schön, aber

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1: Die nächste Runde Stadt, Land, Fantasy. 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Und hier ist der Benjamin. Aktuell nicht in Augsburg, sondern im Urlaub an der Ostsee.
2: Hallo.
3: Hallo.
2: Ja, schön, schönes Wetter. Aber wir sind eigentlich immer da am Pfingsten, deswegen ist es unser Jahresurlaub und der ist ganz schön hier.
3: Es muss natürlich auch Leute geben, die in den Norden fahren im Urlaub und nicht alle an den Gardasee runter.
2: Ja, das stimmt. Die beneide ich jetzt nicht, die dann so lange im Stau stand, sondern bei uns, die ist wirklich reichungslos.
3: Benjamin, hier ist dein Buchstabe. B. Der aktuelle Wochenhighscore liegt bei 5 richtigen Antworten.
2: Okay.
1: Deine 30 Sekunden starten, sobald ich dir die erste Kategorie nenne. Benjamin, bitte eine Stadt mit B.
2: Berlin.
1: Land?
2: Belgien.
1: Im Freizeitpark?
2: Beoba.
1: Etwas, das stinkt.
2: Was stinkt? Das ist eine gute Frage. Bananen, heute Bananen.
1: Ein Partygetränk?
2: Bacardi.
1: Das hat mehr als 2 Beine.
2: Eine Breme.
1: Ein Promi? Das waren die 30 Sekunden.
2: Oh, oh.
1: Die

0: Eme ist die Bremse, oder?
1: Ja, genau.
2: Lassen wir gelten. Das waren 6 richtige. Das heißt, du hast den aktuellen Wochen-Highscore.
1: Okay, super. Dann kann man auch nicht ganz schimpfen, weil ich schon mal nicht schlechter war wie die erste.
2: So, genau. Sehr gut gemacht, Benjamin.
1: Super.
2: Perfekt. Danke. Dann wünschen wir euch noch einen schönen Urlaub.
1: Super, danke schön.
0: Highscore, 6 richtige. Morgen die nächste Runde mit euch.
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0: Schönen guten Morgen, schönen Mittwoch.
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0: 16 Grad sind schon in Kaufering, 16 Grad sind es auch in Mindelheim und Markus hat für uns die Aussichten.
3: Heute sind wir mit der 29 Grad dabei und super sonnig ist es den ganzen Tag über.
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3: Ganz genau um 6 Uhr einen schönen guten Morgen. Die Pläne von Bundesgesundheitsministerin, das Wort ist mir schon zu lang um diese Uhrzeit, Waken, die Beiträge zur Pflegeversicherung für Kinderlose zu erhöhen, stoßen auf Kritik. Die wiederholte Bestrafung von Menschen ohne Kinder löst nämlich die strukturellen Probleme der Pflegeversicherung nicht. Das sagt jedenfalls Anja Piel vom Vorstand des Deutschen Gewerkschaftsbunds. Waken plant, den Beitragszuschlag um 0,1 Prozentpunkt auf 0,7% anzuheben. Die Sanierung des Augsburger Perlachturms läuft. Seit der Entfernung der Turmspitze im vergangenen Sommer sind die Arbeiten zur Hälfte abgeschlossen. Der Turm ist momentan um 20 Meter sogar niedriger, weil sowohl die Besucherplattform als auch die Turmspitze fehlen. Und er wurde auch noch ausgehöhlt. Es stehen also nur noch die Wände. Eine neue Stahltreppe soll jetzt künftig den Aufstieg zu einem Highlight machen. Die Wiedereröffnung ist für Herbst 2027 angepeilt. Und das geht gerade viral. In Indien sorgt die Cockroach-Partei für Furore. Die satirische Bewegung hat auf Instagram jetzt innerhalb von wenigen Tagen mehr Follower als die regierende Partei eingesammelt. Gegründet wurde sie, um auf die Sorgen der Generation Z aufmerksam zu machen. Und Auslöser war eben eine abfällige Bemerkung des obersten Richters über arbeitslose Jugendliche dort, der sie nämlich als Kakerlaken bezeichnet hatte. Und seitdem wird ziemlich heftig in Kakerlakenkostümen dort protestiert und die Bewegung, die nimmt weiter wirklich richtig Fahrt auf. 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
0: Es ist kurz nach 6 bei uns die wichtigsten Verkehrsmeldungen auf dem Weg in diesen Mittwoch zuerst. Soweit alles ohne größere Probleme. Ihr kommt gut durch.
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4: So, was haben wir als Kind gelernt? Was machen wir vor dem Kochen oder vor dem Backen?
0: Ja, schön die Hände durch die Ritze ziehen und dann rein in den Teig. Nein, Hände waschen natürlich.

0: Genau, Hände waschen. Resi und Nick springen ein an einem Ort, wo gebacken wird und wo Hände gewaschen wird. Und warum zwei Menschen damit ihre Schwierigkeiten haben, die schon in ihren 30ern sind, also wir zwei, gleich um 10:06.
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0: Also als Musiker werden wir nicht einspringen, da braucht er keine Sorgen haben, aber wir müssen als, ich sag mal, als Rollercoaster-Tycoon einspringen. Resi und Nick, hier ist die Radio Fantasy Morgenshow, es ist 11:11.
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0: Wir übernehmen euren Job immer um diese Uhrzeit. Resi und Nick springen ein diese Woche bei Hofis Erlebnispark. Da ist es laut, da ist es bunt, da sind Achterbahnen, da sind Rutschen. Es ist ein Paradies für Kinder, wenn wir ehrlich sind, auch irgendwie so für die großen Kinder in uns. Und natürlich wichtig, bei Hofis Erlebnispark, bei Dasein gibt es auch Eis. Mhm. Weil jedes Kind hat Hunger und da muss ein Eis geben. Drum, zack, erste Aufgabe für uns beim Einspringen, Eis machen.
2: Ja, schlimm nur, dass ich beim Händewaschen schon ein bisschen Probleme hatte. Da hast du das Waschbecken und rechts
0: in dieser Eisküche,
2: ja. Genau, in der Eiszauberei. Und rechts auf der Höhe von deinem Oberschenkel ist dann so ein Knopf, den drückst du, indem du dich da hinlehnst. Problem ist nur, auf Kopfhöhe ist gleichzeitig dieser Papierspender und wenn du da deine Hand hinhältst, dann kommt da Papier raus oder wie in meinem Fall dann der Kopf.
3: Wo geht's denn?
2: Wie mit dem Fuß hier?
0: Hä? Hast du das drauf?
3: Ja. Geht das schon gut los.
0: Jetzt habe ich nicht aufgepasst. Wasserstück mal.
2: So. Schau, du fandest es nämlich auch verwirrend. Sowas haben wir noch nie gesehen. Ich kenne bis jetzt nur dieses Pedal unterm Waschbecken.
0: Nee, es war so ein Fußknopf am Oberschenkel. Tat auch ein bisschen weh, wenn man da zu fest reingedrückt hat. So, Eis haben wir gemacht. Resi-Eis hieß das Ding. Ohne Witz, es war unabgesprochen Resi-Eis. Das meistverkaufteste Eis. Die haben auch ein Maskottchen, heißt auch Resi. Und ja, wir durften dann diese Eismaschine bedienen. 15.000 Euro kostet das Ding. Hat nur kurz die Hosen voll.
4: Und go! Gelato.
3: Gelato und nochmal.
4: Grün.
2: So, erste Station Eis. Mach mal einen Haken dahinter. Zweite Station Achterbahn Operator. Wissen jetzt, wo die Achterbahnfahrt am schnellsten ist. Ist die vorne am schnellsten oder ganz hinten? Die Antwort gibt's morgen um 10:06.
0: 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Resi und Nick, die Radio Fantasy morgen schon am Mittwoch.

0: Hallo, guten Morgen. Schönen Mittwoch.
1: Hey.
0: Resi und Nick, die Radio Fantasy Morgenshow. 6.16 Uhr.
1: Wie viel kostet der Freibad-Eintritt in den 30 größten Städten Deutschlands? In Augsburg am wenigsten. Juhu, im Durchschnitt zahlen wir 3 Euro im Freibad.
0: Haben wir so dicke dann, oder wie?
1: Das Problem ist, mit diesem Durchschnitt, das ist immer diese mathematische Sache.
0: Jetzt kommt's, jetzt bin ich gespannt.
1: Das ist im Durchschnitt wahr, aber was uns bei der Platzierung eben richtig hilft, ist, dass halt einfach das Freibad in

0: Recklinghausen seit 1988 kostenlos ist. Und das drückt dann natürlich alle anderen Preise, die über diesen 3 Euro sind.
1: Ihr Freibad-Schlinge. Freibadwetter heute wieder, die genauen Aussichten gleich um 20:30. Vorher Taylor Swift, Opa Light, immer die besten neuen Hits. Schönen guten Morgen.
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1: Gleich 7:05.
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0: hallo.
1: Moin.
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0: 16 Grad sind es schon in Kaufering. 16 Grad sind es auch in Mindelheim. Und Markus hat für uns die Aussichten.
3: Also das ist jetzt eigentlich so ein bisschen wie August. Also ich fühle mich, als wären wir schon wahnsinnig im Hochsommer. Dabei haben wir immer noch Mai, ne? Heute mit 29 Grad und super viel Sonnenschein haben wir ebenfalls wieder. Grandioses Wetter.
0: 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Jetzt alles, was heute früh wichtig ist. Das hat Markus für euch.
3: Genau, um 6:30 einen schönen guten Morgen. Der Wohnungsbau in Deutschland verläuft nur sehr schleppend. Um dem entgegenzuwirken, entscheidet das Bundeskabinett heute über Reformen im Baurecht. Ziel ist es, die Genehmigungsverfahren ein bisschen zu beschleunigen. Bauministerin Huberts möchte außerdem, dass der Wohnungsbau in Gebieten mit angespannten Märkten künftig Priorität vor Natur- und Denkmalschutz bekommt. Außerdem sind härtere Maßnahmen gegen Eigentümer vorgesehen, die ihre Immobilie verfallen lassen.
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3: Gleich zwei bayerische Gemeinden sind unter den Top 5 der am besten versorgten Kommunen Deutschlands. H in Oberbayern und Memmingen im Allgäu. H führt mit Platz 1 das Ranking sogar an. Das Institut der deutschen Wirtschaft hat unter anderem die Anbindung mit Bus und Bahn und die Qualität von Schulen, Arztpraxen und Freizeitangeboten bewertet. Auf H folgen Offenbach, Frankfurt, Eschborn und auf Platz 5 dann Memmingen. Und das geht gerade viral, und zwar der Toy Story Trend. Also ich weiß nicht, ob ihr von dem schon gehört habt. Das könnte aber auch...
0: Ich habe Toy Story am Wochenende tatsächlich gesehen.
3: Ach, was? Ist es wahr? Menschenskinder, da weißt du ja genau Bescheid.
0: Davon jetzt,
3: ja, also da geht es ja wirklich um diesen Disney-Klassiker, bei dem die Spielzeuge zum Leben erwecken und sobald Menschen auftauchen, erstarren sie wieder. Und genau diese Challenge trendet im Moment. Heißt, man lässt sich ebenfalls wie eingefroren zu Boden fallen und damit sich keiner ernsthaft verletzt, werden halt noch Matten als Unterlage oder auch ein Trampolin verwendet.
0: So, und damit Turner machen das, das sieht richtig gut aus, stimmt, ja, kenne ich.
3: Und das musst du erstmal hinbekommen, ne? Das sieht dann zwar easy aus, aber das ist es überhaupt nicht, okay. Dass du ja wirklich so wie eingefroren dann tatsächlich dann liegen bleiben kannst aus dem Fall.
0: So, also Arm angewinkelt und dann fällst du einfach nach vorne um.
4: Ja, muss ich mir aber mal die Videos anschauen, hört sich witzig an, ja?
3: Ja, und bestimmt, und bitte nicht nachmachen, wenn ihr keine Matte habt.
0: Wenn dann,
3: oder sowas,
0: genau, auf Matte, ja. Auf
3: bitte
0: Mattewagen.
3: Vorsicht. 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
0: Es ist kurz nach 6:30 bei uns die wichtigsten Verkehrsmeldungen auf dem Wege in diesen Mittwoch zuerst. Heute früh ganz normaler Ferienverkehr. Ihr habt freie Fahrt.
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4: Hey, hey.
0: Morgen.
4: Eine neue Statistik zeigt, dass bei uns in Augsburg die meisten Single-Haushalte in ganz Bayern leben. Damit ist jetzt nicht gemeint, dass die Radio Fantasy Community Single ist, sondern dass die meisten einfach alleine leben. Insgesamt 52%, also mehr als jeder Zweite, wohnt einfach alleine. Liegt vielleicht auch daran, dass Augsburg eine Studentenstadt ist.

0: Wir schmusen uns gleich zu euch. Statistik, Fragen, Rätseln, alles gemeinsam gleich hier in der Show. 6.40 Uhr, die nächste Runde schlauer als ChatGPT. Heute die Auflösung auf folgende Frage, bei der wir noch nicht so ganz wissen, wo wir damit hinwollen. Mhm. Was ist für die meisten Deutschen ein Reisegrund? Naja, weil es halt langt, oder?
1: Ja.
0: Urlaub brauchen wir.

0: schönen Mittwoch. Der Radio Fantasy Throwback Hit der Stunde gleich um 7:15. Tyre Cruz, Kylie Minogue, Higher. Da war ich 15, glaube ich, oder 14.
1: Die Kylie Minogue-Doku habe ich erst auf Netflix angeschaut. Sehr zu empfehlen.
0: Empfehlung?
1: Tolle Frau.
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0: Die tollste Frau ist natürlich Resi, weil sie hat für uns
1: Schleimer. Die
0: neuen Fragen. Jeden Morgen um diese Uhrzeit um 6.40 Uhr. Fragen, auf die nicht mal die KI eine Antwort hat. Und wir müssen das lösen, gemeinsam mit euch, mit der Radio Fantasy Community. Und gestern eine Frage.
1: Schwierig.
0: Ja, irgendwie offensichtlich, aber dann dadurch auch irgendwie extrem schwierig.
1: Für 38% der Menschen ist das ein Reisegrund.
0: Ja, warum werde ich verreisen wollen? Weil es mir langt, weil ich in Urlaub
1: ja,
0: will,
1: aber
0: weil ich Urlaub brauche.
1: Da ist die Prozentzahl dann höher. Es langt viel mehr Leuten als nur 38%. Das heißt, wir müssen uns in was reinversetzen, was eben nur einen guten Drittel macht.
0: Ich habe noch gesagt, dass es das Essen ist, aber ich wage es zu bezweifeln, dass so viele Menschen so verfressen sind wie ich, dass die den ganzen Urlaub nur irgendwie nach dem Essen planen würden.
1: Was ist denn so die Kultur? Klar, du fliegst dann dahin, aber es gibt genug Leute, die einfach 2 Wochen in so einer All-Inclusive-Anlage rumhängen und nichts Kulturelles irgendwie machen.
0: Ich weiß es.
1: Was denn?
0: Work and Travel. Das machen doch auch viele. Aber nicht alle. Meine Schwester.
1: Für die Auflösung,
0: meine Schwester hat das gemacht. Die ist nach
1: Neuseeland. Warte,
0: nein, nicht Neuseeland, eben nicht. In Kanada.
1: Meine hat es in Neuseeland
0: so
1: gemacht.
0: Und du hast es nicht gemacht und ich auch nicht.
1: Ja, weil so. Dann kein Geld mehr da war und wir jüngere Geschwister sind. Das ist doch ganz klar. Für 38% der Menschen ist das ein Reisegrund. Es ist das Sportereignis. Also sowas wie die Olympischen Spiele oder die WM, die jetzt ansteht. 38% sagen da, dafür reise ich in ein Land. Einfach um das sportliche Event zu erleben.
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0: Für welches sportliche Event würdest du verreisen? Paddle Tennis mit mir. Müssen wir auch wieder spielen.
1: Ja.
0: Resi und Nick.
1: Nichts mehr.
0: Die Radio Fantasy Morgenshow. BB Rexa jetzt.

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0: gleich 10 vor 7. Die Klimaanlage ist an. Resi und Nick, hier ist die Radio Fantasy Morgenshow. Auch ein guter Schnitt, oder?
1: Ja, irgendwie haben wir uns beide jetzt schon so aufgeheizt, dass wir es brauchen. Es wird aber auch super heiß heute. Bis zu 29 Grad sind drin. Wir haben 18 Grad in Adelzhausen, 17 in Bad Wörishofen. Und auch die nächsten Tage geht es so sonnig weiter. Vielleicht ein paar Grad weniger, aber ist ja auch okay.
0: Vorsicht, Blitzer, Augsburg und Stetten. Via Claudia Straße. Ansonsten heute früh alles okay. Künstlerin, die ihr euch merken solltet, Tiffany Aries, Vertigo. Immer die besten neuen Hits, jeden Tag, den ganzen Tag. Gleich noch vor 7.
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15: Guten Morgen, schönen Mittwoch. Es ist gleich 5 vor 7.
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0: Hallo.
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4: 16 Grad sind schon in Kaufering, 16 Grad sind es auch in Mindelheim und Markus hat für uns die Aussichten.
5: Ja, heute schwitzen wir wieder ordentlich, ne? Also da sind die Schweißränder auf jeden Fall am Start. Ja, Risi guckt schon, ne? Aber ist noch alles in Ordnung bei dir?
1: Aktuell passt es noch mit dem Deo, aber ich weiß nicht, wann es versagt.
5: Ja, dank der Klimaanlage im Studio, die wir schon am Laufen haben, sonnig heute den ganzen Tag mit der Herrschaft. Bestes Badewetter bei Maxi-Werten um 29 Grad.
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5: Um 7 Uhr einen schönen guten Morgen. Die Pläne von Bundesgesundheitsministerin Warken, die Beiträge zur Pflegeversicherung für Kinderlose zu erhöhen, die stoßen auf Kritik. Die wiederholte Bestrafung von Menschen ohne Kinder löst nämlich die strukturellen Probleme der Pflegeversicherung nicht. Das sagt der Deutsche Gewerkschaftsbund, würde uns ja eben auch genauso treffen. Von uns dreien hat ja keiner Kinder. Also nicht, dass einer wüsste oder so. Ne?
6: Nee, weiß nicht.
5: Na, Warken plant jedenfalls den Beitragszuschlag um 0,1% auf 0,7% anzuheben.
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5: Gleich zwei bayerische Gemeinden sind unter den Top 5 der am besten versorgten Kommunen Deutschlands. H in Oberbayern und Memmingen im Allgäu. H führt mit Platz 1 das Ranking sogar an. Das Institut der deutschen Wirtschaft hat unter anderem die Anbindung mit Bus und Bahn und die Qualität von Schulen, Arztpraxen und Freizeitangeboten bewertet. Auf H folgen Offenbach, Frankfurt, Eschborn und auf Platz 5 dann Memmingen. Der Gesundheitszustand von US-Präsident Trump sorgt ja immer wieder für Spekulationen. Jetzt wurde der ja wieder gecheckt und hat danach von einem richtig guten Ausgang geschwärmt. Alles sei perfekt verlaufen, das schreibt er nach der Rückkehr von einem Militärkrankenhaus bei Washington auf Truth Social. Und das geht gerade viral. In Indien sorgt nämlich die Cockroach Party für Furore. Die satirische Bewegung hat auf Insta auch innerhalb von weniger Tage mehr Follower als die regierende Partei gesammelt. Gegründet wurde die jetzt eben auf die Sorgen der Generation Z aufmerksam zu machen. Und der Auslöser, und das ist eben das Spannende dabei, war eine abfällige Bemerkung des obersten Richters über arbeitslose Jugendliche in Indien, der die als Kakerlaken bezeichnet hat. Das schon eine heftige Äußerung. Ne? Seitdem gehen natürlich die ganzen Jugendlichen und all die, die da Probleme haben, richtig auf die Barrikaden, verkleiden sich dann als Kakerlaken und protestieren aber richtig heftig.
1: Richtig so.
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4: Es ist kurz nach 7. Bei uns die wichtigsten Verkehrsmeldungen auf dem Weg in diesen Mittwoch. Zuerst A8 Richtung München zwischen Oberelchingen und dem Kreuz Ulm-Elchingen. Vorsicht, LKW-Unfall. Bitte dringend eine Rettungsgasse bilden und die offen halten. Blitzer, Augsburg, Hornstetten via Claudia-Straße.
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1: Folgendes Szenario: Ich treffe mich mit einem Typen, aber eigentlich stehe ich auf dich und versuche dich so eifersüchtig zu machen, damit du dann checkst, ach so, jetzt ist sie dann weg, jetzt
4: das
1: ist sie dann
4: blöd.
1: Vergeben.
4: Drum muss ich jetzt aktiv werden,
1: genau,
4: oder?
1: Genau, so eine neue Serie gibt's aktuell auf Amazon Prime.
4: Kann die was? Wir schauen sie Probe gleich um 10 nach 7.
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0: Wenn ich mal alt bin, dann werde ich irgendwann sagen, das war noch echte Musik. The Chainsmokers, Paris. Hier ist Radio Fantasy. Es ist 10 nach 7.
1: Guten Morgen.
0: Resi und Nick, die Radio Fantasy Morgenshow. Andere Persona jetzt, Jennifer Lopez. Die hat ja über die letzte Zeit auch immer wieder, ja, jetzt nicht so unbedingt irgendwie Glück gehabt, irgendwie eine Tour abbrechen müssen, weil sie keine Konzerttickets verkauft hat. Mhm. Immer wieder auch von der Presse zerrissen worden.
2: Aber sie wirkt in ihren letzten Posts auch richtig happy. Da ist sie im Bikini zu sehen und an der Sonne. Und sie hat ja ein Top-Body mit 56.
0: J-Lo und David Guetta. Save Me Tonight. Gleich in der Show in 90 Sekunden.
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4: An die neue Serie auf Prime Video, die heißt Off Campus.
5: Das ist ein absolut durchgeknallter Plan und ich feiere ihn.
6: Um 5, Dienstag.
7: Probe. Dienstagmorgen um 7?
6: Training.
5: Deswegen meinte ich, ich kann dir nicht helfen.
8: Wow, Alter.
6: Das mit dem Fake-Zusammensein geht nur mit echten Küssen.
8: Ich kenn dich kaum.
4: Worum könnte es gehen? Was denkst du?
0: Ja, halt Campus, Liebe,
2: junge Leute.
0: Die müssen
2: so tun, als ob sie zusammen wären. Aus irgendeinem Grund?
4: Ja, geht in die richtige Richtung. Es geht um eine Musikstudentin, die einen Crush hat auf jemanden.
0: Ja.
4: Aber sie hat nicht diesen Status, den er gerne haben möchte. Deswegen ignoriert er sie. Und sie nimmt sich dann dafür aber jemand anderen, um ihn dann eifersüchtig zu machen.
0: Und es klappt natürlich.
4: Ja, also den Typ, den sie sich ausgesucht hat, der ist Eishockeyspieler.
0: Hot, ja.
4: Hot. Und zwischen den beiden funkt es dann doch. Überraschenderweise. Also eine sehr schöne Liebesgeschichte.
2: Habt ihr das schon mal gemacht? Da mit einem anderen dann irgendwie so rumturteln, um eine andere Person eifersüchtig zu machen?
4: Also
0: nicht bewusst, glaube ich, aber...
4: Ich war in der Schulzeit nicht so einer, der da irgendwie schon das so reif dafür war, ehrlich gesagt.
0: Och, der Toni.
4: Ich war ein Spätzünder.
0: Off Campus, neue Serie, jetzt auf Amazon Prime, könnt ihr euch angucken.
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0: 7.17 Uhr, Resi und Nick, die Radio Fantasy Morgen Show. Schönen Mittwoch. So, willkommen in den Pfingstferien, apropos Urlaub. Was bringen die Menschen so aus dem Urlaub zurück nach Hause an Mitbringsel, an Souvenirs?
1: Ich bin super Anti-Souvenirshop, muss ich dir sagen. Diese typischen, die du überall hast mit dem, und da gibt's Magneten und so komische Taschen und so. Das sieht alles gleich aus. Es ist meistens super hässlich, super kitschig. Ich gehe da nicht mal rein. Lieber was Individuelles, was wirklich nur auf dieses Land passt.
0: Pass auf, was passt nur zu diesem Land? Oft bringen Menschen ja Sand mit nach Hause, weil sie sich dann, weiß ich nicht, im Klo irgend so eine kleine Oase bauen wollen aus Muscheln und Sand.
1: Ja.
0: Man lernt ja aber sehr, sehr früh, Sand mitnehmen aus dem Ausland, schwierig. Kommt drauf an, kann gehen, kann aber auch richtig in die Hose gehen, weil verboten.
1: Ja.
0: So, jetzt pass auf, was meinst du, wie viel Sand eine 69-Jährige aus Frankreich aus Sardinien mit nach Hause gebracht hat?
1: Also da gibt es ja immer so vorgefertigte Döschen, wo man das dann reinfüllt. Keine Ahnung, 20 Gramm oder so?
0: Das waren 40 Kilo Sand. 40 Kilo Sand im Kofferraum, im Auto. Warum? Ich weiß es
1: was
0: nicht. Vielleicht
1: wollt ihr
0: entweder wolltest du eine riesengroße Oase bauen im Klo mit richtig viel Sand.
1: Oder im Garten. So, der Sandkasten ist leer. Wir müssen
0: Sandkasten
1: wieder
0: für die Kinder ist leer, ja.
1: Also das ist schon heftig. 40 Kilo Sand.

0: Immer die besten neuen Hits, den gibt's noch vor 7:30. Schönen guten Morgen.
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0: Es ist gleich 7:35.
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0: Hallo, guten Morgen.
1: Christian.
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0: Wir sind bei 18 Grad in Mindelheim, 18 Grad in Obergünzburg. Und Markus hat die Aussichten für diesen Mittwoch.
4: Ja, mit 29 Grad schon wieder mal in der Spitze dabei. In der Sonne selber ist es ja fürchterlich heiß. Würde auf jeden Fall Schatten empfehlen und natürlich auch die Sonnencreme. Selbst wenn ihr nicht baden geht, ist die sinnvoll. Heute auch den ganzen Tag wieder schön sonnig.
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4: Um 7:30 einen schönen guten Morgen. So, der Wohnungsbau in Deutschland verläuft nur ziemlich schleppend. Um dem entgegenzuwirken, entscheidet das Bundeskabinett heute über Reformen im Baurecht. Ziel ist, die Genehmigungsverfahren zu beschleunigen. Bauministerin Huberts möchte, dass der Wohnungsbau in Gebieten zum Beispiel mit angespannten Märkten künftig Priorität vor Natur- und Denkmalschutz bekommt. Außerdem sind härtere Maßnahmen gegen Eigentümer vorgesehen, die ihre Immobilie verfallen lassen.
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4: Gleich zwei bayerische Gemeinden sind unter den Top 5 der am besten versorgten Kommunen Deutschlands. H in Oberbayern und Memmingen im Allgäu. H führt mit Platz 1 das Ranking sogar an. Das Institut der deutschen Wirtschaft hat unter anderem die Anbindung mit Bus und Bahn und die Qualität von Schulen, Arztpraxen und Freizeitangeboten bewertet. Auf H folgen Offenbach, Frankfurt, Eschborn und auf Platz 5 dann Memmingen. Und das geht gerade viral. Jetzt ist Körperspannung gefragt. Und zwar der Toy Story Trend ist am Start. Da geht es um den Disney-Klassiker, bei dem ja die Spielzeuge zum Leben erwecken. Sobald Menschen aber auftauchen, dann erstarren sie wieder. Du hast am Wochenende mal wieder geguckt, Nick.
0: Ich habe sowohl die Toy Story Filme geguckt, zumindest die ersten zwei, als danach auch diesen Trend dann entdeckt. Ja.
5: Ich habe die noch nie gesehen, die Filme.
0: Echt?
5: Ja.
4: Echt? Was? Wo lebst du denn eigentlich?
0: Du, ja. Weiß
5: nicht. Auf jeden hat Fall. Mich das nicht so gekickt.
4: Na, aber vielleicht kickt dich ja der Trend jetzt, ne? Das ist diese Challenge, die man macht. Also, das heißt, du machst ein Video von dir, in dem du dich erstmal bewegst und dann plötzlich in Schockstarre verfällst, aber fällst am besten auch hin und bleibst so liegen. Ja, so, und das macht aber auch jeder, damit sich keiner ernsthaft verletzt, mit Matten zum Beispiel als Unterlage oder das Ganze auf einem Trampolin. Deswegen machen das auch Sportler ganz gerne, ja, um das so zu zeigen. Sieht auf jeden Fall sehr lustig aus.
5: Dann weiß ich ja, was ich am Wochenende vorhabe.
4: Ja, genau. Bin gespannt. Blaue Flecke vorprogrammiert. Ja. 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
0: Es ist kurz nach 7:30 bei uns die wichtigsten Verkehrsmeldungen auf dem Weg in diesen Mittwoch. Zuerst Vorsicht A7 Richtung Ulm zwischen Nersingen und dem Kreuz Ulm-Elchingen. Vorsicht, hier Gegenstände auf der Fahrbahn, da liegt ein Eimer. Auf die A8 Richtung München zwischen Oberelchingen und dem Kreuz Ulm-Elchingen, da gab es einen LKW-Unfall. Vorsicht, die Strecke ist gesperrt, es staut sich, bitte dringend eine Rettungsgasse bilden und die offen halten. Blitzer, Augsburg Hammerschmiede, Hammerschmiedweg, Augsburg Hornstetten via Claudiastraße, Augsburg Senkelbachstraße Richtung Berthachstraße in der Parkbucht und Sonthofen Freibadstraße.
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1: Huhu, so, was haben wir als Kinder gelernt? Was machen wir vor dem Kochen oder Backen?
2: Mit der Handfläche durch die Ritze. Nein, Hände waschen.
1: Hör mal, Resi und Nick springen ein an dem Ort, wo gebacken wird, wo dann automatisch dann auch Hände gewaschen wird. Und warum wir zwei in unseren 30ern...
2: Du hattest Schwierigkeiten.
1: Wir sind in unseren 30ern und hatten damit Probleme.
2: Du.
1: Ich hatte Probleme. Warum um 7:40 Uhr?
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0: 7.40 Uhr.
1: Hey.
0: Resi und Nick, hier ist die Radio Fantasy Morgenshow. Ja, das Lachen wird uns gleich vergehen. Wir müssen heute weiterarbeiten. Überstunden.
1: Ach komm.
0: Nachdem
1: das
0: irgendwie
1: ist so
0: jeder
1: schön.
0: Während den Pfingstferien so halben Tag nur macht, wir werden heute richtig arbeiten müssen noch. Für uns geht's nämlich in die Verlängerung.
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0: Heißt übersetzt, in der Früh hier Show machen und danach zu euch in die Arbeit und vorbeischauen. Resi und Nick springen ein. Dieses Mal an einem Ort, da ist alles bunt. Da gibt's Achterbahnen, da gibt's Rutschen. Das ist ein Paradies für Kinder. Springt ein bei Hofis Erlebnispark bei Dasing. Das ist die Aufgabe für diese Woche. Und in so einem Erlebnispark gibt es natürlich Eis.
1: Also wichtig bei den Temperaturen
0: zack,
1: auch.
0: Die erste Aufgabe, Resi und Nick, macht mal Eis.
1: In der Eiszauberei waren wir da. Da hatten wir dann aber leider Probleme beim Händewaschen. Du hast da dieses Waschbecken und rechts auf Höhe von dem Oberschenkel ist so ein Knopf, den du drückst, indem du dich da hinlehnst. Ja. Ja, du musst da richtig ein bisschen Kraft aufwenden. Und über dir ist der Papierspender und der geht dann natürlich an, wenn du da auch irgendwie was davor packst. Und bei mir war das der Kopf. Das heißt, ich habe die Hände gewaschen und parallel ist aber auch irgendwie die Papierhandtücher sind da rausgeschossen.
3: Wo geht's denn? Wie mit dem Fuß hier?
4: Hast du das drauf?
3: Ja. Geht das schon gut los?
4: Jetzt habe ich nicht aufgepasst. Wasserstück mal.
1: Du hast es auch nicht gecheckt.
0: Wir haben ein Resi-Eis gemacht, das meistverkaufteste. Benannt jetzt nicht nach dir, leider, sondern nach dem Maskottchen von Hofis Erlebnispark. Erdbeereis, Vanilleeis, Smarties, Marshmallow. Das ist deine Mischung, oder?
1: Richtig viel gibt's da.
0: Richtig bunt. Und dann mussten wir die Eismaschine bedienen, die 15.000 Euro kostet.
4: Und go. Gelato.
5: Gelato und nochmal. Grün.
1: So, die erste Station war das Eismachen. Die zweite Station, Achterbahn-Operator. Wir wissen jetzt, dadurch, dass wir da die Knöpfe an der Achterbahn gedrückt haben, wo fährt denn die Achterbahn am schnellsten? Ist das ganz vorne oder ganz hinten? Die Antwort morgen um 7.40 Uhr.
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1: Hi. Guten Morgen.

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0: Hi, guten Morgen. Mittwoch, Resi und Nick, hier ist die Radio Fantasy Morgenshow. Unsere Feierabendplanung gerade jetzt schon. In welches Restaurant, in welchen Biergarten geht's heute? Fahren wir Fahrrad, geht's ins Schwimmbad? Ja, richtige Luxusprobleme, gerade habt ihr das auch so?
1: Absolut, ja. Also das Wetter gibt halt alles her. Also du bist total flexibel. Du kannst zu Baden gehen oder im Biergarten. Bis zu 29 Grad sind heute drin. Viel Sonne ist am Start. Wir haben 19 in Friedberg und 19 in Landsberg.
0: Vorsicht, Blitzer, Augsburg, Hammerschmiede, Hammerschmiedeweg, Augsburg-Senkelbachstraße Richtung Wertachstraße, danke Lubo und

0: Sonthofen, Freibadstraße.
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2: In Kempten tankt ihr an der Feneberg-Tankstelle den Liter E10 für 1,89 Euro und Diesel für 1,92 Euro. Und in Bad Wörishofen an der Vormarkt-Tankstelle E10 1,88 und Diesel 1,89.
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2: Gleich 5 vor 8.
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1: Wir sind bei 18 Grad in Mindelheim, 18 Grad in Obergünzburg und Markus hat die Aussichten für diesen Mittwoch.
2: Also 29 Grad in der Spitze gibt es dann heute auch schon wieder. Jetzt sind zwar 2-3 Wolken am Himmel, aber die sollen uns nicht weiter stören. Es ist trotzdem heiß und vor allem brauchen wir auch die Sonnencreme dazu. Lasst euch also nicht beirren.
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2: Um 8 Uhr, guten Morgen. Die Pläne von Bundesgesundheitsministerin Warken, die Beiträge zur Pflegeversicherung für Kinderlose zu erhöhen, die stoßen auf Kritik. Die wiederholte Bestrafung von Menschen ohne Kinder löst eben die strukturellen Probleme der Pflegeversicherung nicht. Das sagt der Deutsche Gewerkschaftsbund. Warken plant ja, den Beitragszuschlag um 0,1 Prozentpunkt auf 0,7% anzuheben.
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2: Gleich zwei bayerische Gemeinden sind unter den Top 5 der am besten versorgten Kommunen. Deutschland. H in Oberbayern und Memmingen im Allgäu. H führt mit Platz 1 das Ranking sogar an. Das Institut der deutschen Wirtschaft hat unter anderem die Anbindung mit Bus und Bahn und die Qualität von Schulen, Arztpraxen und Freizeitangeboten bewertet. Auf H folgen Offenbach, Frankfurt, Eschborn und auf Platz 5 dann Memmingen.
1: Der Gesundheitszustand, Verzeihung, von US-Präsident Trump sorgt immer
4: was
1: wieder
4: macht dein
1: für
4: Gesundheitszustand?
1: Spekulationen.
2: Das war nur ein kleiner Frosch im Hals, ja. So, jetzt wurde der auf jeden Fall wieder gecheckt und hat danach auch von einem guten Ausgang geschwärmt.
4: Warte, ich wollte gerade sagen, wetten, er ist der gesündeste Mann von ganz
2: Amerika.
4: Total,
2: er hat gesagt, alles ist perfekt verlaufen. Das hat er jetzt nach der Rückkehr von einem Militärkrankenhaus bei Washington auf Truth Social geschrieben. Und wenn es auf Truth Social steht, dann muss das stimmen.
4: Ja.
2: Und das geht gerade viral. In Indien sorgt nämlich die Cockroach Party für Furore. Die satirische Bewegung hat auf Insta innerhalb weniger Tage mehr Follower als die regierende Partei gesammelt. Gegründet wurde die jetzt auch, weil man sich natürlich auch Sorgen um die Generation Z macht und da muss aufmerksam gemacht werden. Aber der Auslöser, und das ist ja das Heftige daran, war eine abfällige Bemerkung des obersten Richters über arbeitslose Jugendliche in Indien, der hat die als Kakerlaken bezeichnet. Und das haben die sich nicht gefallen lassen und gesagt, du spinnst wohl. Jetzt stehen die natürlich auf, gehen auf die Barrikaden, kleiden sich als Kakerlaken und demonstrieren wie die Bekloppten. Und diese Partei, also diese Cockroach-Partei, die wird immer größer und immer größer. Also in Indien gut kein Kinderspiel, also ein Kinderspiel wahrscheinlich, weil es ja eh so viele Leute gibt, aber die haben da gar keinen Bock drauf.
4: Wann gibt's die bei uns?
2: Das kann auch nicht mehr lange dauern, wahrscheinlich, ne? 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
1: Kurz nach 8 bei uns die wichtigsten Verkehrsmeldungen. Zuerst Vorsicht, es gab einen Unfall auf der A8 Richtung München zwischen Oberelchingen und dem Kreuz Ulm-Elchingen. LKW-Unfall, Stau, bitte nach wie vor eine Rettungsgasse bilden. Die neuesten Blitzer, Augsburg, Hammerschmiedweg, Senkelbachstraße und Via Claudia-Straße in Haunstetten und Blitzer in Sonthofen. Freibadstraße.
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6: Hallo. Hey, hey. Eine neue Statistik zeigt, dass bei uns in Augsburg die meisten Single-Haushalte in ganz Bayern leben. 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
1: Wir kuscheln uns zu euch. 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

0: Hallihallo, 10 nach 8 haben wir es am Mittwoch.
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2: 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Und hier ist der Benjamin. Aktuell nicht in Augsburg, sondern im Urlaub an der Ostsee.
3: Hallo.
0: Hallo.
3: Ja, schön, schönes Wetter. Aber wir sind eigentlich immer da am Pfingsten, deswegen wissen wir unser Jahresurlaub und der ist ganz schön hier.
0: Es muss natürlich auch Leute geben, die in den Norden fahren im Urlaub und nicht alle an den Gardasee runter.
3: Ja, das stimmt. Die beneide ich jetzt nicht, die dann so lange im Stau gestanden sind, sondern bei uns, die ist wirklich reibungslos.
0: Benjamin, hier ist dein Buchstabe. B. Der aktuelle Wochenhighscore liegt bei 5 richtigen Antworten.
3: Okay.
2: Deine 30 Sekunden starten, sobald ich dir die erste Kategorie nenne. Benjamin, bitte eine Stadt mit B.
3: Berlin.
2: Land?
3: Belgien.
2: Im Freizeitpark?
3: Beobacht.
2: Etwas, das stinkt.
3: Was stinkt? Das ist eine gute Frage. Bananen, heute Bananen.
2: Ein Partygetränk?
3: Bacardi.
2: Das hat mehr als 2 Beine.
3: Eine Breme.
2: Ein Promi? Das waren die 30 Sekunden.
3: Oh, oh.
2: Die Breme ist die Bremse, oder?
3: Ja, genau.
0: Lassen wir gelten. Das waren 6 richtige. Das heißt, du hast den aktuellen Wochenhighscore.
3: Okay, super. Dann kann man auch meine ganz schimpfen, dass ich schon mal nicht schlechter war wie die erste.
0: So, genau. Sehr gut gemacht, Benjamin.
3: Super.
0: Perfekt. Danke. Dann wünschen wir euch noch einen schönen Urlaub.
3: Super, danke schön.
2: Highscore, 6 richtige. Morgen die nächste Runde mit euch.
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1: Hallo, guten Morgen. Schönen Mittwoch.
2: Hey.
1: Resi und Nick, die Radio Fantasy Morgenshow.
2: Wie viel kostet der Freibad-Eintritt in den 30 größten Städten Deutschlands? In Augsburg am wenigsten. Juhu. Im Durchschnitt zahlen wir 3 Euro im Freibad.
1: Haben wir so dicke dann, oder wie?
2: Das Problem ist, mit diesem Durchschnitt, das ist immer diese mathematische Sache.
1: Jetzt kommt's, jetzt bin ich gespannt.
2: Das ist im Durchschnitt wahr, aber was uns bei der Platzierung eben richtig hilft, ist, dass halt einfach das Freibad in Lechhausen seit 1988 kostenlos ist. Und das drückt dann natürlich alle anderen Preise, die über diesen 3 Euro sind.
1: Ihr Freibad-Schlingel.
2: Heute absolutes Freibadwetter mit bis zu 29 Grad und der Song passt auch zu Sommer, Sonnenschein, Holly Humberstone. Gleich hier auf Radio Fantasy. Schönen Mittwoch euch.
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23: 8:50.
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1: Wir starten mit 21 Grad in Augsburg in diesem Mittwoch. 21 Grad sind es auch in Königsbrunn. Und Markus hat die Aussichten.
2: Und wir diskutieren hier im Studio schon, ob die Klimaanlage tatsächlich so vonnöten ist. Der Resi ist nämlich schon so kalt mittlerweile.
3: Meine Beine sind eiskalt.
1: Die ist auf 24 Grad eingestellt.
2: Ja, das fühlt sich aber trotzdem ein bisschen wie im Kühlschrank hier an. Draußen ist dann doch angenehmer. Heute schaffen wir es auch insgesamt auf 29 Grad und immer wieder schön sonnig ist es.
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2: Um 8:30. Guten Morgen. Zur Bundesbauministerin Huberts will Baugenehmigungen beschleunigen. Entsprechende Reformen im Baurecht will das Kabinett heute beschließen. Vorgesehen sind auch härtere Maßnahmen gegen Eigentümer, die zum Beispiel ihre Immobilien verfallen lassen. Die Kommunen sollen schneller anordnen können, dass solche Häuser instand gesetzt werden und sogar Enteignungen sollen möglich werden.
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2: Gleich zwei bayerische Gemeinden sind unter den Top 5 der am besten versorgten Kommunen Deutschlands. H in Oberbayern und Memmingen im Allgäu. H führt mit Platz 1 das Ranking sogar an. Das Institut der deutschen Wirtschaft hat unter anderem die Anbindung mit Bus und Bahn und die Qualität von Schulen, Arztpraxen und Freizeitangeboten bewertet. Auf H folgen Offenbach, Frankfurt, Eschborn und auf Platz 5 dann Memmingen. Und das geht gerade viral, und zwar der Toy Story Trend. Schon davon gehört. Nick, glaub, du hast es schon mal gesehen.
5: Ich habe sowohl Toy Story am Wochenende zufälligerweise gesehen und direkt danach den Trend dann gesehen.
3: Wahnsinn.
5: Auf TikTok, ja.
2: So, das ist ein Disney-Klassiker für all diejenigen, die es nicht wissen, wie Resi zum Beispiel. Das sind Spielzeuge, die erwecken sich zum Leben und sobald eben Menschen auftauchen, dann erstarren die wieder.
3: Ich kenne das schon, Toy Story. Ich kenne auch Buzz Lightning und so, aber ich habe die Filme nie ganz angeschaut.
2: Siehst du, jetzt lernst du was da draus. Eine Challenge gibt's, die absolut trendet. Das heißt, man lässt sich jetzt einfach einmal eingefroren zu Boden fallen, filmt sich damit auch. Und damit sich keiner ernsthaft verletzt, werden Matten als Unterlage oder sogar ein Trampolin verwendet. Na, und dann aber ganz wichtig, dass du wirklich komplett steif bleibst. Und das ist koordinativ schon recht anspruchsvoll.
3: Ich würde es bei euch lieber sehen. Ich will mich da jetzt nicht so fallen lassen. Das sollt ihr mal vormachen.
2: Klar, logisch. Ja, wir brauchen nur eine Matte, dann machen wir das, kein Ding. 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
5: Aber du weißt auf jeden Fall, was nach den Pfingstferien in den Schulen dann los ist. Wenn dann Sportunterricht ist, der Mattenwagen rausgefahren wird, dann wird auf jeden
2: geil.
5: Fall dann diese tolle Story-Challenge.
2: Geil, have fun.
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1: Es ist kurz nach 8:30. Die wichtigsten Verkehrsmeldungen. Bei uns immer zuerst. Immer noch Probleme auf der A8 Richtung München. Zwischen Oberelchingen und dem Kreuz Ulm-Elchingen gab es einen LKW-Unfall. Es staut sich, bitte eine Rettungsgasse bilden und wichtig, die offen halten. Die neuesten Blitzer. Augsburg-Göggingen von Kobrastraße. Augsburg-Hammerschmiede, Hammerschmiedweg und Augsburg-Senkelbachstraße Richtung Wertachstraße.
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1: Und was stellen wir zwei Süßen an mit diesem Mittwoch heute?
3: Baden gehen.
1: Wird es baden gehen oder der
3: Eis
1: Biergarten?
3: Essen.
1: Das ist heute unser Thema.
3: Abkühlen.
1: Off-air, wenn die Musik läuft, wird da geplant, was wir heute treiben.
3: Machst du heute was Schönes mit mir?
1: Immer
3: spielst du bisschen mit
1: ich
3: mir?
1: Ich spiele heute mit dir.
3: Na also.
1: Vorschläge immer gerne an 0821 50 5x7. Was macht ihr? Was macht die Community? Sehen wir uns heute. Gleich Route 94. Jess Glynn, My Love, der Throwback-Hit der Stunde. Vorher Marshmallow, Pink.

0: Und nachdem ja sowieso im Fantasy dann gerade irgendwie die Kollegen ja rar sind, weil alle irgendwie in den Pfingst-Fan sind, sind wir da. Hallo, hey. Resi und Nick, die Radio Fantasy Morgenshow.
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0: Heißt übersetzt, wir kommen bei euch in der Arbeit vorbei. Für alle Kollegen, die gerade irgendwie ausgefallen sind, helfen aus, wo wir helfen müssen, wo Bedarf ist.
2: Ja.
0: Auftrag und Einsatz, so rum. Diese Woche Hofis Erlebnispark bei Dasing.
2: Ja, der hat ganz frisch aufgemacht. Wir haben da Achterbahnen, wir haben da Rutschen, wir haben da alles, was für Kinder so ein Paradies ist.

0: Und natürlich haben wir da auch Maskottchen. Und das freut mich ja besonders, weil da gibt es ein Resi-Maskottchen. Das ist so ein Pferd, hat auch so blonde, geflochtene Zöpfe und so einen Reifrock. Und dann läuft es so durch
1: den
0: Park.
1: Dir ist aber schon klar, dass du dann da auch rein musst, gell?
0: Die Resi in das Resi-Maskottchen.
1: Die Resi in der Resi. Das ist die Resi-Section. Gibt's auch nur hier auf Radio Fantasy und bei Resi und ich springe ein. Thomas von Hofis Erlebnispark. Wo siehst du da mich?
2: Nick, dich sehe absolut im Bärenrausch in der Achterbahn die Kinder richtig einheizen, dass sie richtig Lust kriegen auf die Achterbahn und für Sicherheit sorgen.
1: Da muss ich dann so sprechen, auch wie so ein Ansager.
2: Ja, genau. Also richtig die Kinder einfach Lust machen und gute Laune sorgen. Das ist das Wichtige bei den Operator. Das ist das A und O. Das ist wirklich ein Traumjob.
1: Da musst du auch immer so diesen Bügel dann, wenn du da in der Achterbahn sitzt, den Bügel prüfen.
0: Boah, schau mal bloß, dass die Kinder da sicher drin sitzen. Ich sag's dir.
1: Ihr wolltet, dass wir zu Hofis Erlebnispark gehen. Bei Dasing. Die Auflösung. Dann morgen früh um 10 nach 6.

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0: Hallo.
1: Hey.
0: Guten Morgen, schönen Mittwoch. Resi und Nick, die Radio Fantasy Morgen Show. Es ist Mittwoch und hier ist das Wetter.
1: Ja, da wird schön sonnig, der Mittwoch. Bis zu 29 Grad sind heute drin. 22 in Neuses, 21 in Mering und die nächsten Tage geht's so schön sonnig weiter.
0: Blitzer, Augsburg, Hammerschmiede, Hammerschmiedweg, Augsburg-Senkelbachstraße Richtung Werthachstraße und Augsburg-Honstetten via Claudiastraße. Gleich auf Radio Fantasy, der Radio Fantasy Hit Vormittag mit Luca. Geil. Lady Gaga, Doji, Runway. Große Empfehlung übrigens noch, Teufel trägt Prada 2. Das ist ja der Song daraus. Wenn ihr das noch nicht gesehen habt, unbedingt machen, unbedingt nachholen.

0: vor neun. Und den hat Luca auch dabei.
1: Ja, Kaigo.
0: Und Khalid. Save My Love. Immer die besten neuen Hits. Luca macht weiter und wir hören uns morgen wieder.
1: Bis morgen.
0: Tschüssi.
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1: Wetter Update. 21 Grad haben wir es im Moment in Bad Wörishofen, 21 sind es auch bei euch in Kempten. Und Markus, du hast die Wetteraussichten von heute.
2: Also es geht sommerlich schön heiß weiter. So brauchen

0: jetzt alles in 60 Sekunden, was an diesem Mittwochvormittag wichtig ist mit Markus.
1: 9 Uhr haben wir's. Der Wohnungsbau in Deutschland verläuft nur sehr schleppend. Um dem entgegenzuwirken, entscheidet das Bundeskabinett heute über Reformen im Baurecht. Ziel ist, die Genehmigungsverfahren zu beschleunigen. Die Rantankstelle in Kissing soll zu einer der modernsten im Kreis Eichach-Friedberg werden. Dazu wird die Außenterrasse vergrößert und überdacht. Auch mehr Parkplätze sind Teil des Umbaus. Der Gemeinderat hat die Pläne auch schon genehmigt. Und der Gesundheitszustand von US-Präsident Trump sorgt ja immer wieder für Spekulationen. Jetzt wurde er wieder gecheckt und hat danach von einem guten Ausgang geschwärmt. Alles sei perfekt verlaufen, schreibt er zumindest auf Truth Social. Dann glauben wir ihm das mal.
0: Mein Gott, schön. Ja,
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0: Um 9 Uhr bei uns immer die wichtigsten Verkehrsmeldungen zuerst. Wir schauen auf die A8 Richtung München zwischen Oberelchingen und dem Kreuz Ulm-Elchingen. Hier gab es einen LKW-Unfall. Bitte auch eine Rettungsgasse bilden, es staut sich schon. Die neuesten Blitzer ansonsten für euch in Augsburg-Lechhausen in der Südtiroler Straße, Neuses in der Siegfriedstraße und in Augsburg in Verse in der Stadtberger Straße. Wenn ihr noch was habt, Staus im Blitzer habt, könnt ihr einfach gerne durchrufen oder eine WhatsApp schicken. Danke euch, gute Fahrt.
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0: Mit Meluka, hello, hello. Und mit den meisten Hits für euren Mittwochvormittag. Jetzt mit der aktuellen Nummer von Mal Smith und Neil Horan. Und ich weiß ja nicht, ob die sich da abgesprochen haben, aber die zwei spielen genau am 8. Oktober beide ein Konzert in Berlin. Also einfach am gleichen Tag und zur gleichen Uhrzeit. Ist ja jetzt nicht ganz so schlau gedacht. Aber gut, bei uns bekommt ihr sie ja auch zusammen. Jetzt mit ihrer neuen Nummer Drive Safe hier für euch.
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0: Das ist der Radio Fantasy Hit Vormittag. 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

0: für euren Mittwochvormittag. Das ist der Radio Fantasy Hit Vormittag. Wir haben ja die meisten Hits für euch, deswegen machen wir auch direkt weiter. Jetzt für euch in der Playlist Ray Dalton. Kann ich sagen, mega sympathischer Mann, war schon mal bei uns hier im Sendestudio. Richtig nett, richtig cool, voll bodenständig. Und hier ist er auch schon für euch, Ray Dalton, mit seiner aktuellen Blood Running. 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
1: Hey, hey, kurz vor 10:30 haben wir es hier beim Radio Fantasy Hit Vormittag. Die meiste Musik für euren Mittwochvormittag, deswegen gleich. Die aktuelle neue Nummer von Madonna und Sabrina Carpenter, Bring Your Love. Gibt's gleich hier auf Radio Fantasy, um kurz nach 9:30.
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1: 22 Grad messen wir aktuell in Memmingen. 23 sind schon bei euch in Buchloe. Ja, und heute wird's, was soll ich sagen, wieder richtig, richtig schön warm. Maxi-Werte bis zu 29 Grad sind drin und das geht die nächsten Tage auch so weiter.
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1: Um 9:30 bei uns immer die wichtigsten Verkehrsmeldungen zuerst. Eine Meldung von den Straßen, wir schauen auf die A8 Richtung München zwischen Oberelchingen und dem Kreuz Ulm-Elchingen. Hier gab es einen LKW-Unfall. Es staut sich schon ziemlich, bitte bildet hier auch eine Rettungsgasse. Ansonsten die neuesten Blitzer in Obermeitingen an der Hauptstraße, da steht der Blitzeranhänger. Augsburg-Lechhausen in der Südtiroler Straße. Und der Volker, der hat auch noch einen. Wo steht er denn?
4: Also Gemeinde Weil am Ortsausgang, wenn man Richtung Eppenhausen fährt. Dort wird beidseitig geblitzt, beide Richtungen.
1: Perfekt, danke dir, Volker. Und wenn ihr auch noch was habt, einfach machen wie Volker. Einfach reinmelden, eine Sprachnachricht schicken oder kurz anrufen. Danke euch, gute Fahrt.
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0: gute Nummer. Tom Odell und Lost Frequencies. Black Friday hier beim Radio Fantasy Hit Vormittag. Die meiste Musik für euren Mittwochvormittag.
1: Auch in der Arbeit spielen wir euch die neuen Hits. Hier ist der heutige Powerhit fürs Büro. 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
0: Ja, und der Song ist ja einer meiner Lieblingssongs im Moment. Liegt vielleicht auch dran, weil er gerade komplett neu ist in der Playlist. Kommt von Teddy Swims. Sein Song könnte perfekt zum Beispiel in der neuen Kneipe 80 laufen, die letztens in Augsburg in der Maxstraße aufgemacht hat. Denn der ist ja auch so ein bisschen an den 80er-Style angelehnt. Dazu kommt die Mega-Stimme von Teddy Swims. Einfach eine richtig, richtig coole, entspannte Nummer. Teddy Swims, Mr. Know-It-All. Das ist euer Powerhit fürs Büro.

Baby Rector, New Religion hier beim Radio Fantasy Hit Vormittag und das gibt's gleich. Einfach richtige gute Laune Nummer für diesen sonnigen Mittwoch. David Guetta und Anne-Marie, Baby Don't Hurt Me, und den habe ich auch. Das ist die meiste Musik für euren Mittwochvormittag. Kygo, Zach Abel for Life. Jetzt starten wir aber erstmal rein. Ganz entspannt. Clock Clock für euch in der Playlist. Adoria. Hier auf Radio Fantasy. Immer die besten neuen Hits. Ich bin Luca. Hi.

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25: Hey, hey, kurz vor 10 haben wir es hier beim Radio Fantasy Hit Vormittag und das gibt's gleich. Die neue Nummer von Tiffany Harris, Vertigo, hier auf Radio Fantasy. 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
25: 21 Grad haben wir es im Moment in Bad Wörishofen, 21 sind es auch bei euch in Kempten. Und Markus, du hast die Wetteraussichten von heute.
27: Ja, perfektes Eisdielen-Wetter für heute auf jeden Fall. Sommerlich heiß bei Maxi-Werten um 29 Grad.
25: Und hier ist Radio Fantasy. Jetzt in 60 Sekunden alles, was an diesem Mittwochvormittag wichtig ist. Mit Markus.

0: Materialien verfallen lassen. Die Sanierung des Augsburger Perlachturms läuft. Aktuell stehen auch nur noch 4 Wände. Eine neue Stahltreppe soll dann künftig den Aufstieg zu einem Highlight machen. Die Wiedereröffnung ist für Herbst 2027 angepeilt. Und Plastikflaschen, Snackverpackungen und Tüten gehören an vielen Küsten weltweit inzwischen dazu. Eine Studie gibt jetzt auch Aufschluss darüber, was genau die Gewässer vermüllt. Die größten Verschmutzer sind vor allem kurzlebige Einwegprodukte aus dem Alltag. 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
2: Um kurz nach 10 bei uns immer die wichtigsten Verkehrsmeldungen. Zuerst immer noch der LKW-Unfall auf der A8 Richtung München zwischen Oberelchingen und dem Kreuz Ulm-Elchingen. Hier bitte eine Rettungsgasse bilden und es staut sich. Ansonsten die neuesten Blitzer stehen in Kempten in der Lindauer Straße, in Füssen in der Pfrontner Straße und in Landsberg in der Idlinger Straße. Wenn ihr noch was habt, Staus und Blitzer, könnt ihr einfach gerne durchrufen oder eine WhatsApp schicken. Danke euch, gute Fahrt.
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2: Mit Meluka, hello, hello. Und der meisten Musik für euren Mittwocharbeitstag. Gleich mit Tiffany Ayres, Vertigo gibt's für euch. Und eigentlich will ich ja immer, dass ihr uns den ganzen Tag hier auf Radio Fantasy zuhört. Aber es gibt da so eine neue Serie und die lohnt sich auf jeden Fall anzuschauen. Die heißt Off Campus, geht um pures Liebesdrama. Lieben wir ja. Und wir schauen gleich mal rein um 10 nach 10.
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0: Das ist der Radio Fantasy Hit Vormittag, die meiste Musik für euren Arbeitstag. Ja, und es gibt wieder einen neuen Film.
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5: Probe. 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
4: 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Oh.
3: Deswegen meinte ich, ich kann dir nicht helfen.
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2: Ja.
0: Aber Toni, hol uns ab. Um was geht's?
2: Es geht in dieser neuen Serie um sehr viel Liebe. Oh. Eine Musikstudentin hat nämlich einen Crush auf jemanden. Aber der beachtet sie nicht so wirklich und deswegen sucht sie sich dann einen anderen Typen, der damit einverstanden ist, mit dem Plan, und versucht dann, ihren eigentlichen Crush eifersüchtig zu machen.
0: Also,
2: ist das nicht schön?
0: Ich meine, man kennt es ja irgendwie auch von damals, von der Schule, so mit 11, 12, so der erste Crush.
2: Ja.
0: Aber es ist tatsächlich ja auch wirklich so dieses typische Serien-Film-Liebesdrama.

0: immer, oder?
1: Auf jeden Fall. Hast du das früher in der Schule mal gemacht mit einem Typen?
0: Nein, tatsächlich nicht.
1: Natürlich
0: nicht. Ich
1: war
0: da immer ein bisschen entfernt. Ich habe mir, hab mir das bei meinen Freundinnen von der Weite angeschaut und dachte mir, um Gottes Willen, Männer.
1: Ja, wahrscheinlich.
0: Männer!
1: Okay, das glauben wir jetzt einfach
0: aber
1: mal
0: so. Aber ich sag dir, Liebesfilme sind bei mir ganz weit oben. Finde ich ganz, ganz toll.
1: Ja, der kommt auch richtig gut an. Und deswegen, wenn ihr Bock habt auf Amazon Prime, eine ganz neue Serie Off Campus.
0: Danke dir.
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Der Radio Fantasy Hit Vormittag, die meiste Musik für euren Mittwochvormittag. Und da fühlen sich jetzt alle Frühaufsteher angesprochen. Bei der aktuellen Nummer von Michael Schulte gibt's jetzt für euch hier auf Radio Fantasy 5 AM immer die besten neuen Hits.

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9: 25 Grad haben wir es aktuell in Kempten, 24 bei euch in Mindelheim. Ich bin gerade schon absolut schwitzen hier im Studio. Bis zu 29 Grad sind heute auch noch drin, also es wird auch noch mal ein Stück wärmer. Aber hey, wir beschweren uns nicht. Nach der Arbeit geht's eine Runde an See und das schöne Wetter genießen.
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9: Bei uns immer die wichtigsten Verkehrsmeldungen zuerst um 11:45. Wir schauen immer noch auf die A8 Richtung München zwischen Oberelchingen und dem Kreuz Ulm-Elchingen. Hier immer noch der LKW-Unfall, es staut sich. Bitte bildet hier auch eine Rettungsgasse. Ansonsten die neuesten Blitzer. Ortsdurchfahrt, Frauenlob, hier steht der Blitzeranhänger. In Kempten in der Lindauer Straße. Und B12 Richtung Buchloher Höhe Jengen erwischen sie euch. Wenn ihr noch was habt, Staus im Blitzer, könnt ihr einfach gerne durchrufen oder eine WhatsApp schicken. Danke euch, gute Fahrt.
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0: Jonat Ass Coming Home. Das ist der Radio Fantasy Hit Vormittag. Die meiste Musik für euren Mittwochvormittag. Und das gibt's gleich. Unser Throwback-Hit der Stunde kommt von Imani, Don't Be So Shy. Gleich um 15:45, jetzt aber erstmal.
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2: Schon mal einen Spieleabend mit KI gemacht? Man sitzt zusammen und weiß irgendwie nicht, was soll man jetzt machen? Also mit ein paar Freunden zum Beispiel. Dann sagt zur KI, mach mir ein Quiz für 5 Leute zum Thema zum Beispiel 2000er. Und sie kann dir gleich das komplette Regelwerk dazu liefern. Also sagen, wie funktioniert denn dieses Spiel? Zum Beispiel, richtige Antwort gibt 2 Punkte, falsche Antwort minus 1 Punkt, Verlierer muss Getränke holen. Sie kann sogar Bonusfragen oder eine Schnellraterunde einbauen. Und so wird aus, was machen wir denn heute, in 2 Minuten ein komplett geiler Spieleabend.
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Das war der Throwback-Hit der Stunde. Immer um 15:15 auf Radio Fantasy. 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

Ray. Where is my husband? Und das gibt's gleich auf Radio Fantasy. Das ist der Radio Fantasy Hit vom Tag. Taylor Swift mit Opalite. Und The Weeknd ist für euch mit dabei in der Playlist Blinding Lights. Das alles um kurz nach 11. Jetzt aber erstmal Purple Disco Machine. Nothing but something on my mind. Hier auf Radio Fantasy. Ich bin Luca. Hi.

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24: 25 Grad haben wir es aktuell in Kempten, 24 bei euch in Mindelheim. Und Markus, du weißt, wie schön das Wetter heute und die nächsten Tage wird.
26: Ja, und vor allem heiß. Also heute sind wir noch mit so 4 Grad, 5 Grad mehr dabei. Sprich, an die knappen 30 Grad kommen wir auch wieder dran. Und auch die nächsten Tage geht es genauso schön sommerlich heiß weiter.
24: Und hier ist Radio Fantasy jetzt in 60 Sekunden alles, was an diesem Mittwochvormittag wichtig ist mit Markus.
26: Um 11 Uhr. Die Lufthansa hat ihren Kunden versichert, sie müssen im Sommer keine Flugausfälle befürchten, weil nämlich zu wenig

Kerosin da ist, dann allen 6 europäischen Drehkreuzen sowie an anderen Flughäfen gibt es keine Anzeichen dafür, dass Sprit knapp wird. Die Rantankstelle in Kissing soll zu einer der modernsten im Kreis Aichach-Friedberg werden. Dazu wird die Außenterrasse vergrößert und überdacht. Auch mehr Parkplätze sind

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2: Um kurz nach 11 bei uns immer die wichtigsten Verkehrsmeldungen zuerst. Auf den Straßen läuft's, da habe ich keine Meldungen für euch, aber ein paar Blitzer dafür. In Kempten in der Lindauer Straße, in Augsburg-Lechhausen in der Südtiroler Straße und in Augsburg im Pferse erwischen sie euch in der Stadtberger Straße. Wenn ihr noch was habt, Staus und Blitzer. Ah, da kommt gerade noch einer rein. Der Dennis aus Bobingen, der hat noch eine Meldung.
3: Ich wollte euch eine Abstandsmessung melden auf der B17 in Fahrtrichtung Landsberg. Kurz vor Oberottmarshausen.
2: Also Abstandsmessung auf der B17 Richtung Landsberg, kurz vor Oberottmarshausen. Danke Dennis für die Meldung. Wenn ihr noch was habt, macht's wie Dennis. Einfach eine WhatsApp schicken oder anrufen. Danke euch, gute Fahrt.
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0: mit Meduka. Hello, hello. Und Leute, es gab einen Mega-Fail bei GNTM. Morgen ist ja großes Finale und die Zeitschrift, auf die die Gewinner ja immer kommen, hat jetzt einfach die Gewinner geleakt. Und dadurch, dass das Finale ja dieses Jahr das erste Mal voraufgezeichnet wurde, stehen die Gewinner im Hintergrund schon länger fest. Deswegen hat die Harper's Bazaar jetzt einfach die Juli-Ausgabe, wo die Gewinner eben drauf sind, ein Tag bevor das Finale überhaupt im Fernsehen kommt, an ihre kompletten Abonnenten verschickt. Crazy, oder? Ich will jetzt hier nicht spoilern, deswegen an alle, die wissen wollen, wer gewonnen hat. Wir haben einen kleinen Artikel auf fantasy.de. Da steht's drin.
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0: Felix Jan und Sophie Alex Baxter. Hier beim Radio Fantasy Hit Vormittag. Die meiste Musik für euren Mittwochvormittag. Ja, heute gehen wir danach der Arbeit ins Freibad, in die Eisdiele. Und apropos Freibad, Resi und Nick aus der Radio Fantasy Morning Show haben da einen richtig coolen Fact für euch.
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3: Wie viel kostet der Freibad-Eintritt in den 30 größten Städten Deutschlands? In Augsburg am wenigsten. Juhu, im Durchschnitt zahlen wir 3 Euro im Freibad.
4: Haben wir so dicke dann, oder wie?
3: Das Problem ist, mit diesem Durchschnitt, das ist immer diese mathematische Sache.
4: Jetzt kommt's, jetzt bin ich gespannt.
3: Das ist im Durchschnitt wahr, aber was uns bei der Platzierung eben richtig hilft, ist, dass halt einfach das Freibad in Lechhausen seit 1988 kostenlos ist. 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
4: Ja, Freibad Schlingel.

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Imagine Dragons follow you hier beim Radio Fantasy Hit Vormittag. Ihr bekommt von uns den ganzen Tag immer die besten neuen und vor allem die meisten Hits. Egal, wo ihr heute seid, am See, gerade noch in der Arbeit, entspannt heute ein Eis essen von uns, bekommt ihr die passende Musik dazu. Jetzt für euch die aktuelle von Harry Styles, American Girl, für euren Mittwoch.

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1: Am günstigsten sind die Tankpreise zum Beispiel gerade in Kempten an der Feneberg Tankstelle. Der E10 liegt bei 1,87 Euro und der Diesel bei 1,90 Euro. Oder in Bad Wörishofen an der Vormarkt Tankstelle. Da liegt der E10 bei 1,87 Euro, genauso wie der Diesel 1,87 Euro.
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1: 25 Grad haben wir es aktuell in Kempten, 24 bei euch in Mindelheim. Und es wird immer wärmer und wärmer, bis zu 29 Grad sind heute drin, also nach der Arbeit ab an See, ab in den Bikini. Es wird auf jeden Fall heiß und es bleibt auch die nächsten Tage.
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1: Um kurz nach 11:30 bei uns immer die wichtigsten Verkehrsmeldungen zuerst. Eine Meldung von der A7 Richtung Ulm zwischen dem Reinhardshof-Tunnel und Nesselwang. Hier, Achtung, es liegen größere Plastikteile auf der Fahrbahn. Ansonsten die neuesten Blitzer für euch. Die stehen in Königsbrunn in der Bürgermeister-Wohlfahrtsstraße. B17 Augsburg Richtung Landsberg. Hier immer noch die Abstandsmessung an der Brücke kurz vor Oberottmarshausen. Und B12 Richtung Buchloe Höhe Jengen erwischen sie euch. Wenn ihr noch was habt, Staus und Blitzer, könnt ihr einfach gerne durchrufen oder eine WhatsApp schicken. Danke euch, gute Fahrt.
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0: Sarah Larsson, Can't Tame Her hier auf Radio Fantasy. Ja, und einer, der auch wirklich absolut gar nicht mehr zu stoppen ist, vor allem bei dem schönen Wetter draußen, unser Radio Fantasy Freakman, der war im Fantasyland mal wieder unterwegs.
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2: Freakman mit einer freundlichen Frage. Hast du einen LSD-Anschluss zu Hause?
3: Ja, aber das stoppt manchmal so.
2: Wissen deine Eltern, dass du zu Hause sowas hast? LSD? Ja,
3: na klar, wissen die das.
2: Weißt du, was das für ein LSD ist?
3: Das sind diese ganz schnellen.
2: Die sofort wirken?
3: Ja, das ist da. Ich weiß aber nicht, wie viel das ist.
4: 16.000.
3: Ja, 16.000 oder sowas.
2: Damit zurück ins Fantasy-Sendestudio.
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Verhaltens mit Lady hier beim Radio Fantasy Hit Vormittag. Und das sind die Hits für eure Mittagspause. Ava Max mit in der Playlist Torn. Und den habe ich auch für euch. Es gibt richtige Summer Vibes. Kygo Khaled mit Save My Love. Sind die meisten Hits für euren Mittwocharbeitstag hier gleich um kurz nach 12 auf Radio Fantasy. Jetzt aber erstmal die aktuelle von Purple Disco Machine und Kranks Substitution. Immer die besten neuen Hits. Ich bin Luca. Hi!

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18: 25 Grad aktuell in Kaufbeuren und sonnige 25 auch in Schongau. Und genau wie gestern haben wir heute richtig viel Sonne am Start. Ein paar Wolken sind auch dabei. Morgen am Donnerstag auch sehr viel Sonne bei fast 30 Grad. 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
20: Um 12 Uhr, hallo. Der Sommerurlaub ist gerettet. Die Lufthansa verspricht, dass es jetzt zu keinen Flugausfällen wegen Kerosinmangels kommt. Es gebe trotz des Irankriegs an keinem der 6 europäischen Lufthansa-Drehkreuze Anzeichen für Treibstoffmangel. Ähnlich äußert sich der Frankfurter Flughafenchef Schulte. Dem Handelsblatt sagte er, dass die Versorgung im Sommer gesichert ist, wenn es gut läuft, auch bis Jahr. Jahresende.
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20: Um Angebot

verbrannte Spaghetti, die gibt es, hat sich jetzt die Feuerwehr in Immenstadt kümmern müssen. Ein Nachbar hatte die Einsatzkräfte zu einem Mehrfamilienhaus wegen Rauches und Feueralarms gerufen. Die Bewohnerin der betreffenden Wohnung knallte den Helfern aber die Türe vor der Nase zu. Also kam ein Feuerwehrmann durchs Fenster. Angesichts der Nudeln auf dem Herd konnte er Entwarnung geben, wurde aber von der Frau hinausgeworfen. Die wird angezeigt wegen Herbeiführens einer Brandgefahr.

0: aus Niedersachsen, Thomas Thonfeld.
1: Geldtransporter und Supermärkte hat sie mit ihren mutmaßlichen Komplizen Burkhard Garweg und Ernst Volker Straub überfallen. Das sahen die Richter als erwiesen an, nach über einem Jahr Verhandlung. Insgesamt ging es in dem Verfahren um 8 Überfälle in Niedersachsen und Nordrhein-Westfalen, bei denen insgesamt mehr als 2 Millionen Euro erbeutet wurden.
0: Und das geht gerade viral. Alte Bauernregeln sind wieder gefragt, besonders jetzt rund um Pfingsten. Viele googeln alte Wettersprüche, weil sie wissen wollen, wird der Sommer heiß, nass oder komplett unberechenbar. Das Spannende daran, die Regeln stammen aus einer Zeit, in der die Menschen das Wetter über Jahre beobachtet haben. Ganz ohne App oder Satellitenbild ist ja unvorstellbar. Heute funktionieren sie im Netz so gut, weil sie kurz, merkbar und irgendwie beruhigend sind.
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4: Bei uns immer die wichtigsten Verkehrsmeldungen zuerst. Wir schauen auf die B300 Augsburg Richtung Ingolstadt zwischen Kübach Süd und Nord. Ist die rechte Spur blockiert wegen eines Pannen-LKWs. Und die neuesten Blitzer einmal in Königsbrunn, Bürgermeister Wohlfahrtsstraße, dann in Landsberg, Eglinger Straße und in Kempten auf der Lindauer Straße. Und wenn ihr noch was entdeckt habt, dann gerne anrufen oder schickt eine WhatsApp vorbei.
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4: Heute am Mittwoch mit mir, Toni. Lasst es euch natürlich richtig schön schmecken. Und jetzt habe ich für euch Kygo in der Playlist. Neue Musik mit Save My Love. Und Kygo ist ja ein DJ und Producer aus Norwegen. Und sein Künstlername, ich weiß nicht, ob ihr das schon wusstet, aber der ist in seiner Schulzeit entstanden. Ein Benutzername für eine Lernplattform musste er sich nämlich überlegen. Und dann hat er die ersten beiden Buchstaben seines Vornamens, also KY, und die ersten beiden seines Nachnamens G.O. genommen und daraus ist Kygo entstanden. Finde ich sehr spannend.
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Jax Jones, Me and My Guitar. Hier ist die Radio Fantasy Siesta. Immer die meiste Musik für eure Mittagspause am Mittwoch. Lasst es euch natürlich weiterhin richtig schön schmecken. Bei diesem wunderschönen Wetter muss auch ein kleines Eis mal drin sein. Ich glaube, das mache ich sogar später. Jetzt habe ich für euch neue Musik in der Playlist von You Not Us und Dennis Lloyd Diamonds. Und wenn ihr es noch nicht getan habt, You Not Us, die haben im Sommer schon einiges geplant jetzt an neuen Hits. Deswegen klickt euch mal rein auf ihren Instagram-Account. Die haben nämlich vor kurzem so einen kleinen Ausschnitt als Reel, als Video hochgeladen mit dem Text, das hier heilt schnelle Laune sofort. Und bei den Kommentaren sofort, wie geil, wann kommt er endlich raus? Ich freue mich schon auf den Sommer, deswegen klickt euch mal gerne rein, You Not Us auf deren Instagram-Account. Die haben schon einiges vor jetzt im Sommer.

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12: 25 Grad aktuell in Kaufbeuren und sonnige 25 auch in Schongau. Heute Nachmittag haben wir weiterhin Sonne und Wolken im Mix. Die gute Nachricht, kein Regen in Sicht. Und morgen am Donnerstag haben wir auch sehr viel Sonne bei fast 30 Grad.
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12: Bei uns immer die wichtigsten Verkehrsmeldungen zuerst. Wir schauen auf die A8 Richtung Stuttgart zwischen Sulzemoos und Odelshausen. Liegen Reifenteile auf der Fahrbahn. Und wir schauen auf die A7 Richtung Ulm zwischen dem Kreuz Memmingen und Bergheim. Hat es einen Unfall gegeben. Die neuesten Blitzer, einmal Augsburg von Kobrisstraße und Augsburg auf der Südtiroler Straße.
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0: Leonie und Callum Scott.
20: Hey Leute.

0: immer die meiste Musik für eure Mittagspause am Mittwoch, nur in der Radio Fantasy Siesta. Und gleich ist es wieder soweit, jeden Tag, immer um 15:15, unser Radio Fantasy Throwback Hit der Stunde. Dieses Mal Calvin Harris mit Summer. Passt auch heute perfekt zum Wetter. Und davor gibt's noch Katy Perry.
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0: Wieder eine ganz neue Runde, wieder mit Prakti David. Du spielst dieses Mal gegen unsere Radio Fantasy Community. Und zwar, was denkt ihr denn? Wo in Augsburg sind die Wohnungen am billigsten? A in Hochfeld oder B Inningen?
2: Puh, nachdem Inningen ja schon sehr weit außerhalb ist, würde ich jetzt Inningen vermuten.
0: Bist du dir sicher?
2: Ja.
0: Nicht mal für 10 Euro oder so, willst du?
2: Nee.
0: Ja, Inningen, die richtige Antwort, weil du hast auch schon gesagt, je mehr man aus dem Zentrum rausgeht, desto billiger wird es.
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0: Ja, normalerweise spielen wir die neuen Hits auf Radio Fantasy. Aber jeden Tag, immer um Viertel vor, der Throwback-Hit der Stunde.
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22: Mittlerweile 27 Grad in Kempten und sonnige 26 in Obergünzburg. Heute Nachmittag weiterhin super chillig, Sonne und Wolken, kein Regen in Sicht. Und morgen am Donnerstag das gleiche Wetter wie heute, maximal 30 Grad. Und jetzt Radio Fantasy, alles was für euren Start in den Mittwochnachmittag wichtig ist mit Joa.
25: Um 13 Uhr, hallo. Kein Treibstoffmangel. Die Lufthansa versichert, dass im Sommer keine Flüge ausfallen, zumindest nicht bei ihr. An allen 6 europäischen Drehkreuzen und an anderen Flughäfen gäbe es keine Anzeichen dafür, dass die Kerosinversorgung gefährdet ist. Aus Berlin, Ursula Winkler.
26: Mehrere Airlines haben zuletzt die Preise erhöht. Für den Fall eines echten Kerosinmangels hat Wirtschaftsministerin Reiche Gegenmaßnahmen angekündigt. Im Bundestag wurde nun eine Senkung der Ticketsteuer beschlossen. Zu wenig, heißt es allerdings von den Airlines. Sie fordern weitere Maßnahmen.
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25: Gleich zwei bayerische Gemeinden sind unter den Top 5 der am besten versorgten Kommunen Deutschlands. Haar bei München und Memmingen im Allgäu. Haar führt mit Platz 1 das Ranking sogar an. Das Institut der Deutschen Wirtschaft hat unter anderem die Anbindung mit Bus und Bahn und die Qualität von Schulen, Arztpraxen und Freizeitangeboten bewertet. Auf Haar folgen Offenbach, Frankfurt, Eschweiler,

0: teilen Creator Millionen Klicks mit ihren Lieblingskombis. Der Trend kommt aus der Luxus-Parfüm-Welt, wird jetzt aber auch mit günstigen Drogeriedüften ausprobiert.
1: Eine wilde Kombi wäre auch Burger und Currywurst.
0: Du machst mich wahnsinnig.
1: Ich habe Hunger, deswegen.
0: Wie immer. So, nach der Bundesliga-Saison ist vor der Bundesliga-Saison und außerdem Zeit, sich um die Eintrittskarte zu kümmern. Der FC Augsburg teilt mit, dass für Dauerkarteninhaber nur noch bis Ende des Monats, also bis Sonntag, Zeit ist, Änderungswünsche einzureichen. An neue Abos kommen Vereinsmitglieder ab morgen Nachmittag, Nichtmitglieder ab kommendem Dienstag. Wie es heißt, werden die Tickets wegen gestiegener Energie- und Betriebskosten ein klein wenig teurer.
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1: Bei uns immer die wichtigsten Verkehrsmeldungen. Zuerst die gute Nachricht. Es läuft die neuesten Blitzer. Einmal Augsburg von Kobrisstraße und nochmal Augsburg auf der Südtiroler Straße. Und wenn ihr noch was entdeckt habt, gerne anrufen oder schickt mir WhatsApp vorbei.
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1: Heute am Mittwoch mit mir Toni und es gibt eine neue Serie, Leute, auf Amazon Prime. Ich finde schon pures Liebesdrama. Genau das Richtige für euch. Also ich habe es mir schon angeschaut, ich finde es schon relativ cool. Heißt Off Campus um 13.40 Uhr auf Radio Fantasy bei mir in der Show.
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0: Tate McRae, You Broke Me First. Hier ist die Radio Fantasy Siesta, immer die meiste Musik für euren Start in den Mittwochnachmittag. Und jetzt, beziehungsweise in ein paar Minuten, ne? Habe ich fast vergessen, Lady Gaga, Abracadabra habe ich für euch in der Playlist. So, und jetzt, ihr müsst wieder aktiv werden, Leute.
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1: 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Harrison. The things she said.

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21: Mittlerweile 27 Grad in Kempten und sonnige 26 in Obergünzburg. Heute Nachmittag haben wir weiterhin Sonne und Wolken. Super entspannt, super chillig. Und morgen am Donnerstag das gleiche Wetter wie heute bei maximal 30 Grad.
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21: Bei uns immer die wichtigsten Verkehrsmeldungen. Zuerst die gute Nachricht. Es läuft und die neuesten Blitzer einmal in Königsbrunn auf der Bürgermeister-Wohlfahrtsstraße. Und B17 Augsburg Richtung Landsberg für Königsbrunn Süd auf der Brücke. Eine Abstandsmessung. Danke dir, Johannes, fürs Melden. Und wenn ihr noch was entdeckt habt, gerne anrufen oder schickt eine WhatsApp vorbei.
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23: 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Tschüss, Jack Style und John.

0: Robin Schulz Topic One by One. Hier ist die Radio Fantasy Siesta. Immer die meiste Musik für euren Start in den Mittwochnachmittag. Und in einer Minute geht's schon direkt weiter. Neue Musik, Tiffany Harris, Vertigo, ganz neu, kommt richtig gut bei euch an. Und danach wird's auch wieder Zeit für unseren Radio Fantasy Throwback Hit der Stunde. Jeden Tag, immer um Viertel vor.
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0: An die neue Serie auf Prime Video, die heißt Off Campus.
2: Das ist ein absolut durchgeknallter Plan und ich feiere ihn.
3: Um 5, Dienstag.
4: Probe. Dienstagmorgen um 7?
3: Training.
2: Deswegen meinte ich, ich kann dir nicht helfen.
5: Wow, Alter!
3: Das mit dem Fake-Zusammensein geht nur mit echten Küssen.
5: Ich kenn dich kaum.
0: Ja, in dieser ganz neuen Serie geht es um sehr viel Liebe, um sehr viel Partner hier und da, bliblablub. Eine Musikstudentin hat einen Crush auf jemanden, aber der beachtet sie nicht. Ich glaube, diese Situation haben wir schon alle mal erlebt. Und deswegen sucht sie sich einen anderen Typen, der ist damit einverstanden und sie versuchen dann, ihn eben eifersüchtig zu machen mit einer Fake-Beziehung, mit Fake-Küssen und so weiter. Eine nette Serie habe ich natürlich schon angeschaut. Auf Amazon Prime, heißt Off Campus.
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19: Genau, 14 Uhr haben wir's.
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19: Mittlerweile 27 in Kempten und 27 Grad auch in Obergünzburg. Heute Nachmittag weiterhin Sonne und Wolken und morgen am Donnerstag auch einiges an Sonne bei maximal 30 Grad. Und jetzt Radio Fantasy, alles was für euren Start in den Mittwochnachmittag wichtig ist, mit Joa.
22: Um 14 Uhr, hallo. Die Lufthansa fliegt. Sie sagt, dass zumindest jetzt im Sommer noch nicht mit Kerosinmangel zu rechnen ist. Trotz Irankriegs und Blockade der Straße von Hormus, es gäbe Lieferantenalternativen. Bei einer repräsentativen Umfrage für den Abrechnungsdienstleister SAP Concur gaben aber viele Urlauber an, schon reagiert zu haben. Aus Berlin, Ursula Winkler.
23: Die Verunsicherung ist da, aber die Reisewilligen gehen unterschiedlich damit um. Zwei Drittel sagen, wir haben umgeplant. So weicht fast jeder Zweite auf Bahn oder Auto aus. Ähnlich viele buchen Flüge viel früher als gewohnt. Und ein knappes Drittel hat Reisepläne erstmal aufgeschoben.
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22: Um angebrannte Spaghetti, die gibt es, hat sich jetzt die Feuerwehr in Immenstadt kümmern müssen. Ein Nachbar hatte die Einsatzkräfte zu einem Mehrfamilienhaus wegen Rauches und Feueralarms gerufen. Die Bewohnerin der betreffenden Wohnung knallte den Helfern aber die Türe vor der Nase zu. Also kam ein Feuerwehrmann durchs Fenster. Angesichts der Nudeln auf dem Herd konnte er Entwarnung geben, wurde aber von der Frau hinausgeworfen. Die wird angezeigt wegen Herbeiführens einer Brandgefahr. Die Sanierung des Perlachturms neben dem Augsburger Rathaus läuft. Der Turm ist momentan 20 Meter kürzer, weil sowohl Besucherplattform als auch Turmspitze fehlen. Und er wurde ausgehöhlt, es stehen nur noch die Wände. Eine neue Stahltreppe wird eingebaut. Die Wiedereröffnung ist für Herbst kommenden Jahres geplant. Und sie geht gerade viral. In Indien sorgt die Cockroach Party für Furore, also die Kakerlakenpartei. Die Satirebewegung sammelte auf Insta innerhalb weniger Tage viele tausend Follower. Gegründet wurde sie, um auf die Sorgen der Gen Z aufmerksam zu machen. Auslöser war eine abfällige Bemerkung des obersten Richters über arbeitslose Jugendliche, die er als Kakerlaken bezeichnet hatte. Seitdem wird groß und laut im

0: Kakerlakenkostüm protestiert.
1: Im Kakerlakenkostüm? Sehr interessant.
0: Naja, jedem das seine.
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0: in Königsbrunn, Bürgermeister Wohlfahrtsstraße, ein Blitzeranhänger.
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0: Heute am Mittwoch mit mir Toni und Sombre hat vorgestern, vielleicht habt ihr das auch mitbekommen, bei den American Music Awards 2026 voll abgeräumt. Die ganze Welt konnte online abstimmen, also ihr habt hoffentlich auch mitgemacht. Er wurde 7-mal nominiert und er hat 3 Awards gewonnen. Auf der anderen Seite Taylor Swift wurde auch oft nominiert, aber sie hat nichts bekommen. Was hat das jetzt zu bedeuten? Kann jeder für sich selbst mal nachdenken. Jetzt Sombro ist eine ganz neue Nummer, Homewrecker.
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16: Kurz vor halb drei haben wir's. Hier ist die Radio Fantasy Siesta, immer die meiste Musik für euren Start in den Mittwochnachmittag und in einer Minute Elizabeth Taylor, neue Musik von Taylor Swift.
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16: Mittlerweile 27 Grad in Kempten und sonnige 26 in Obergünzburg. Heute Nachmittag weiterhin natürlich Sonne und Wolken, kein Regen in Sicht, alles super entspannt. Und morgen am Donnerstag das gleiche Wetter wie heute, bei maximal 30 Grad.
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16: Bei uns immer die wichtigsten Verkehrsmeldungen zuerst. Die gute Nachricht, es läuft und die neuesten Blitzer einmal in Königsbrunn, Bürgermeister Wohlfahrtsstraße, ein Blitzeranhänger und dann Augsburg auf der Klausstraße. Und wenn ihr noch was entdeckt habt, dann gerne anrufen oder schickt eine WhatsApp vorbei.
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0: Leonie zusammen mit G-Eazy Rock'n'Roll. Hier ist die Radio Fantasy Siesta. Immer die meiste Musik für euren Start in den Mittwochnachmittag. Und um 15 Uhr geht's weiter mit Dani.
1: Rock'n'Roll, ihr Affen.
0: Rock'n'Roll, ihr Affen. Und oh im Nachmittag ja. hier. Und Dani, du hast schon den ganzen Tag versucht, mich und auch andere zu überzeugen. Irgendwas mit der Weltmeisterschaft müssen wir da machen.
1: Ach, ja, und du bist da raus. Also, ja. Kindheitserinnerung hatten wir alle. Zum Beispiel 2006 Panini-Sticker zu sammeln. Ja. Von der WM. Da gibt's ein ganz großes Heft. Da kommen dann da die einzelnen Personen rein von jedem Team, einzelne Spieler, das zu sammeln. Und wir wollten es einfach als Team in der Redaktion machen. Und Toni allein, auch als Fußballfan, sagt, nö, mein Geld
0: ja,
1: gibt's
0: es ist
1: nicht.
0: Also der erste Grund ist ja, erstens, es ist so anstrengend. Du musst ja dann regelmäßig einkaufen.
1: Ja, genau. Ja, das ist ja das Sammeln, das ist ja das Prinzip.
0: Oh, ja, aber okay. Und zweitens, ich habe kein Geld. Ich war doch erst gerade eben im Urlaub. Ich habe kein Geld. Ich muss noch Miete überweisen, ich muss noch einkaufen.
1: Und Miete überweisen und einkaufen musst du noch, gell?
0: Ja, und dann...
1: Das nächste Mal halt Panini-Sticker einkaufen vielleicht.
0: Nein, das schaffe ich nicht, weil ich muss ja auch noch zum Beispiel einen LSD-Anschluss einkaufen. Oh. Der ist auch teuer.
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3: Freak mal mit einer freundlichen Frage. Hast du einen LSD-Anschluss zu Hause?
4: Ja, aber das stoppt manchmal so.
3: Wissen deine Eltern, dass du zu Hause sowas hast? LSD? Ja,
4: na klar, wissen die das.
3: Weißt du, was das für ein LSD ist?
4: Diese ganz schnell.
3: Die sofort wirken?
4: Ja, das ist da. Ich weiß aber nicht, jetzt, wie viel das ist. 16.000. Ja, 16.000 oder sowas.
3: Damit zurück ins Fantasy-Sendestudio.
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11: Genau, 15 Uhr.
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11: Sonne satt bei 27 Grad in Mindelheim, genauso auch in Ottobeuren. Und so schön geht's auch die nächsten Tage weiter. Es bleibt sommerlich im Fantasyland. Joa, morgen müssen wir uns auf jeden Fall auch wieder schön einschmieren, schön viel trinken und so weiter.
13: Wenn das wir hier im wichtig. Studio stehen, ja, damit wir keinen Sonnenbrand kriegen im Studio, hast schon recht.
11: Genau. Also, bevor das Wochenende dann also startet, immer noch ganz viel Sonne im Fantasyland. Immer so um die 27 bis 29 Grad. Jetzt alles Wichtige, was an diesem Mittwochnachmittag wichtig ist mit Joa.
13: Jetzt alles, was wichtig ist mit dem Wichtigen um wichtig Uhr 3
11: mit dem
13: Uhr.
11: Wichtigen so, Joa.
13: Der Sommerurlaub ist gerettet, das ist wichtig. Die Lufthansa verspricht, dass es jetzt zu keinen Flugausfällen wegen Kerosinmangels kommt. Es gebe trotz des Irankriegs an keinem der 6 europäischen Lufthansa-Drehkreuze Anzeichen für Treibstoffmangel. Ähnlich äußert sich der Frankfurter Flughafenchef Schulte. Dem Handelsblatt sagte er, dass die Versorgung im Sommer gesichert ist, wenn es gut läuft, auch bis Jahresende.
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13: Um angebrannte Spaghetti, die gibt es, hat sich jetzt die Feuerwehr in Immenstadt kümmern müssen. Ein Nachbar hatte die Einsatzkräfte zu einem Mehrfamilienhaus wegen Rauches und Feueralarms gerufen. Die Bewohnerin der betreffenden Wohnung knallte den Helfern aber die Türe vor der Nase zu. Also kam ein Feuerwehrmann durchs Fenster. Angesichts der Nudeln auf dem Herd konnte er Entwarnung geben, wurde aber von der Frau hinausgeworfen. Die wird angezeigt wegen Herbeiführens einer Brandgefahr. Die frühere RAF-Terroristin Daniela Klette ist vom Landgericht Verden zu 13 Jahren Haft verurteilt worden, unter anderem wegen schweren Raubes und Verstoßes gegen das Waffengesetz. Aus Niedersachsen, Thomas Thonfeld.
14: Geldtransporter und Supermärkte hat sie mit ihren mutmaßlichen Komplizen Burkhard Garweg und Ernst Volker Staub überfallen. Das sahen die Richter als erwiesen an, nach über einem Jahr Verhandlung. Insgesamt ging es in dem Verfahren um 8 Überfälle in Niedersachsen und Nordrhein-Westfalen, bei denen die Täter insgesamt mehr als 2 Millionen Euro erbeutet hatten.
13: Und das geht gerade viral. Alte Bauernregeln sind wieder gefragt, besonders jetzt nach Pfingsten. Viele googeln alte Wettersprüche, weil sie wissen wollen, wird der Sommer, wird er heiß, nass oder komplett unberechenbar. Das Spannende daran, die Regeln stammen aus einer Zeit, in der Menschen das Wetter über Jahre beobachtet haben, ganz ohne App oder Satellitenbild natürlich. Heute funktionieren sie im Netz so gut, weil sie kurz, merkbar und irgendwie beruhigend sind.
11: Meine Oma hat da auch so ein Buch, wo sie sich immer dran hält, so an dem einen Tag oder auch so ein Kalender, an dem Tag muss man das und das einpflanzen, so und so. Das hat das auch was damit zu tun.
13: Und Natürlich. Oma hat immer recht.
11: So nämlich.
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2: 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So, wir schauen auf den Verkehr. 3:03 bei uns immer die wichtigsten Verkehrsmeldungen zuerst. A96 Richtung München zwischen Gilching und Germering Süd. Unfall mit 5 Fahrzeugen. Hier ist eine Vollsperre eingerichtet.

0: kurz vor der Ausfahrt. Ansonsten kommt ihr gut durch am Mittwochnachmittag. Mittwoch haben wir es, genau. Die neuesten Blitzer, B17 Augsburg Richtung Landsberg, kurz vor dem großen Kreisverkehr. Die übliche Stelle. Dann haben wir Markt Oberdorf, Apfeldranger Straße. Landsberg am Lech, die Iglinger Straße im 30er Bereich. Königsbrunn, Bürgermeister Wohlfahrtsstraße und Friedberg, Wiffertshausen hier auf der Straße Kreuzecker. Gibt's mehr? Schickt's in WhatsApp oder ruft an. Danke, gute Fahrt.
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0: Dani ist hier. Servus, schön, dass ihr mit dabei seid. Warum haben Giraffen blaue Zungen? Das könnte mal eine Frage sein bei Wer wird Millionär. Und wenn ihr dann zufälligerweise auf dem Thron sitzt und die Frage gestellt bekommt von Günther Jauch, dann wäre es gut, wenn ihr eine Antwort parat habt. Denn diese Antwort bekommt ihr erst einmal nur hier bei mir in der Show, immer um 10 nach 3, nämlich Alex unnützes Wissen. Nach 3 Hits im Stück wissen wir Bescheid, warum denn die Giraffen blaue Zungen haben. Anfangen tut der Michi Schulte mit 5 a.m.
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0: Better Days von Glockenbach hier für eure Mittwochnachmittage auf Radio Fantasy. Und sie schafft es immer wieder, egal welchen Song sie droppt. Katy Perry mit Band Aid bringt euch wieder richtig geil in den Feierabend. In weniger als eine Minute hier.
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0: Und darüber müssen wir mal sprechen. Habt ihr schon gewusst, Giraffen haben blaue Zungen? Das sind richtige Oschis, ja. Nur die Frage ist, warum haben die überhaupt blaue Zungen? Alex, haben die zu viele Blaubeeren gegessen oder was ist da los?
2: Also ist ja so, sie strecken ja beim Fressen ständig ihre langen Zungen in die Sonne, um Blätter von Dornenbäumen zu zupfen. So, damit die Haut dort nicht verbrennt, enthält die Zunge besonders viele dunkle Pigmente. Dadurch wirkt sie eben bläulich. Und zusätzlich ist sie auch noch super robust und bis zu 50 cm lang, die Giraffenzunge. Praktisch, wenn man in 6 Metern Höhe einfach mal was snacken will.
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Ja, da haben die Jungs aus Südkorea richtig abgeräumt. BTS, die K-Pop-Band, hat am Montagabend bei den American Music Awards gleich mal 3 Titel abgeräumt, unter anderem als den Hauptpreis als Künstler des Jahres und auch mit dem Sommerhit des Jahres 2026. Und zwar mit diesem hier, den ich euch jetzt rüber schick. Swim heißt der für euren Mittwochnachmittag. Immer die besten neuen Hits hier auf Radio Fantasy. Ich bin Dani. Genießt die Sonne. Swim.

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15: Halb vier.
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15: Knackig warm bei 25 Grad in Oberstdorf, genauso auch in Rettenberg. Und da haben nicht nur wir ganz viel Durst, sondern auch unsere Pflanzen. Joa, wie viele Pflanzen hast du zu Hause?
19: Ich?
15: Ja.
19: Soll ich sagen?
15: Ja, bitte.
19: Gar keine.
15: Gar keine?
19: Keine einzige.
15: Okay, dann gleiche ich das aus, weil ich habe, glaube ich, 15 mittlerweile sowas um den Dreh. Die müssen wir auch ganz gut gießen. Deswegen würden sich natürlich auch die Pflanzen draußen freuen, wenn es mal wieder regnet. Dann die nächsten Tage, es bleibt trocken und auch heiß im Fantasyland. Wir bleiben auch so um die 29 Grad die nächsten Tage. Das heißt, also Schwitzen ist angesagt, also viel trinken müssen wir, Freunde. Hier ist Radio Fantasy, jetzt alles, was an diesem Mittwochnachmittag wichtig ist, mit Joa.
19: Um 15.30 Uhr, hallo. Kein Treibstoffmangel. Die Lufthansa versichert, dass im Sommer keine Flüge ausfallen, zumindest nicht bei ihr. An allen 6 europäischen Drehkreuzen und an anderen Flughäfen gäbe es keine Anzeichen dafür, dass die Kerosinversorgung gefährdet ist. Aus Berlin, Ursula Winkler.
20: Mehrere Airlines haben zuletzt die Preise erhöht. Für den Fall eines echten Kerosinmangels hat Wirtschaftsministerin Reiche Gegenmaßnahmen angekündigt. Im Bundestag wurde nun eine Senkung der Ticketsteuer beschlossen. Zu wenig, heißt es allerdings von den Airlines. Sie fordern weitere Maßnahmen.
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19: Gleich zwei bayerische Gemeinden sind unter den Top 5 der am besten versorgten Kommunen Deutschlands. Haar bei München und Memmingen im Allgäu. Haar führt mit Platz 1 das Ranking sogar an. Das Institut der Deutschen Wirtschaft hat unter anderem die Anbindung mit Bus und Bahn und die Qualität von Schulen, Arztpraxen und Freizeitangeboten bewertet. Auf Haar folgen Offenbach, Frankfurt, Eschborn und auf Platz 5 dann Memmingen. Und das geht gerade viral. Parfum-Layering ist überall auf TikTok und Insta zu sehen. Dabei mischt ihr zwei oder mehr Düfte miteinander und baut euren eigenen Duft, zum Beispiel Vanille mit frischen oder holzigen Noten. Unter dem Hashtag Perfume-Layering teilen Creator Millionen Klicks mit ihren Lieblingskombis. Der Trend kommt aus der Luxus-Parfum-Welt, wird jetzt aber auch mit günstigen Drogeriedüften ausprobiert.
15: Da kämpfen bestimmt die ganzen Moleküle gegeneinander und welcher Duft sich dann durchsetzt, der wird es dann am Ende.
19: Oh Gott, du kennst dich aus, das ist so schön. Du hast ja auch Pflanzen zu Hause.
15: Ganz
19: so.
15: Genau.
19: Nach der Bundesliga-Saison ist vor der Bundesliga-Saison und außerdem Zeit, sich um die Eintrittskarte zu kümmern. Der FC Augsburg teilt mit, dass für Dauerkarteninhaber nur noch bis Ende des Monats, also bis Sonntag, Zeit ist, Änderungswünsche einzureichen. An neue Abos kommen Vereinsmitglieder ab morgen Nachmittag, nicht Mitglieder ab kommendem Dienstag. Wie es heißt, werden die Tickets wegen gestiegener Energie- und Betriebskosten ein klein wenig teurer.
15: Ja, ist okay. 16. Bundesliga, da kann man schon mal ein bisschen hoch, oder?
19: Aha, du verdienst dran.
15: Nein,
19: du gehörst
15: nein,
19: zu
15: nein,
19: den Profiteuren. Oh, du Kapitalist.
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15: Um 3:35 bei uns sind wir die wichtigsten Verkehrsmeldungen zuerst. A96 Richtung München zwischen Gilching und Germering Süd. Unfall, die rechte Spur ist noch blockiert. Außerdem die A8 Richtung München, Höhe Dachau-Fürstenfeldbruck, auch ein Unfall hier kurz vor der Ausfahrt. Ansonsten kommt ihr gut durch am Mittwochnachmittag. Die neuesten Blitzer, B17 Augsburg Richtung

0: in Landsberg kurz vor dem großen Kreisverkehr. Dann haben wir noch eine Abstandsmessung kurz vorher zwischen Königsbrunn Süd und Obertmarshausen hier direkt von der Brücke runter. Außerdem noch Friedberg Wiefertshausen Kreuzecker, Augsburg Klausstraße, Obermeitingen Hauptstraße hier im Blitzer Anhänger und auch Füssen auf der Frontner Straße. Gibt's mehr? WhatsApp an uns oder Anruf. Danke, gute Fahrt.
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0: starten wir rein in den Mittwochnachmittag Richtung Feierabend hier auf Radio Fantasy mit Felix Jähn und Past Life am Mittwoch. Das bedeutet, unser lieber Toni ist wieder mit am Start.
1: Hallo, hallo Toni. Hallo.
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3: An die neue Serie auf Prime Video, die heißt Off Campus.
4: Das ist ein absolut durchgeknallter Plan und ich feiere ihn.
5: Um 5, Dienstag.
6: Probe. Dienstagmorgen um 7?
5: Training.
4: Deswegen meinte ich, ich kann dir nicht helfen.
7: Wow, Alter.
5: Das mit dem Fake-Zusammensein geht nur mit echten Küssen.
7: Ich kenne dich kaum.
0: Ich habe eh nach einer neuen Serie gesucht.
8: Ja, die könnte wahrscheinlich, ja, vielleicht was für dich sein. Es geht um sehr viel Liebe in dieser neuen Serie. Oh. Und eine Musikstudentin hat einen Crush auf jemanden, aber der beachtet sie leider nicht so. Deswegen sucht sie sich... Wieso? Deswegen sucht sie sich dann einen anderen Typen, der ist damit einverstanden und die beide, die machen ihn dann eifersüchtig und dann, ja, schon.
0: Geht's rund.
8: Dann geht's rund. So. Hast du das früher in der Schule mal gemacht oder so?
0: Was gemacht?
8: Jemanden eifersüchtig gemacht?
0: Nee.
8: Nein, natürlich
0: eifersüchtig nicht.
8: Nein.
0: Die waren wenn dann alle eifersüchtig, dass jemand anders dann noch geguckt hat. So rum vielleicht.
8: Oh, okay. Ja, eine neue Serie, eine super Love Story auf Amazon Prime, heißt Off Campus. Müsst ihr euch unbedingt anschauen.
0: Hast du schon gesehen?
8: Ja, hab ich schon, natürlich.
0: Ah, geil. Okay.
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Gone, gone, gone. Hoffentlich ihr auch bald aus der Arbeit und in euren wohlverdienten Feierabend. Das ist der Antrieb dafür, wenn es noch die letzten Mails gibt, die letzten Meetings. Ray Dalton mit Blood Running. Gibt es um kurz nach vier. Vorher natürlich noch alles, was wichtig ist an diesem Mittwochnachmittag um 16 Uhr wieder mit Joa. Und jetzt davor noch drei Hits am Stück. Kygo, Nico Santos und das ist aus diesem mit Angel Eyes. Hier auf Radio Fantasy immer die besten neuen Hits.

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5: Es ist 16 Uhr.
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5: Schön warm bei 27 Grad in Kempten, genauso auch in Niedersondhofen. Am Tag der Sonnencreme, Joa. Was macht das mit uns?
7: Ist die heute?
5: Das ist heute, ja.
7: Oh, du willst mich auffordern, dich nachher sanft einzuschmieren.
5: Aber den ganzen Körper natürlich, gell? Klar. Das ist wichtig. Vor allem auch die verdeckten Stellen. Das ist immer hundsgefährlich, wenn man
7: da, wo keine Sonne hinkommt.
5: So, Freunde, die nächsten Tage wird es also genauso auch heute am Tag der Sonnencreme unbedingt einschmieren, Freunde. Der Sommer hat uns im Fantasyland auf jeden Fall. Die nächsten Tage auch immer so 27, 28 Grad. Hier ist Radio Fantasy. Jetzt alles, was an diesem Mittwochnachmittag wichtig ist. Nicht nur eincremen, sondern auch alles andere mit Joa. Bitteschön.
7: Um 4 Uhr, hallo. Die Lufthansa fliegt. Sie sagt, dass zumindest jetzt im Sommer noch nicht mit Kerosinmangel zu rechnen ist. Trotz Irankriegs und Blockade der Straße von Hormus, es gebe Lieferantenalternativen. Bei einer repräsentativen Umfrage für den Abrechnungsdienstleister SAP Concur gaben aber viele Urlauber an, schon reagiert zu haben. Aus Berlin, Ursula Winkler.
8: Die Verunsicherung ist da, aber die Reisewilligen gehen unterschiedlich damit um. Zwei Drittel sagen, wir haben umgeplant. So weicht fast jeder Zweite auf Bahn oder Auto aus. Ähnlich viele buchen Flüge viel früher als gewohnt. Und ein knappes Drittel hat Reisepläne erstmal aufgeschoben.
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7: Um angebrannte Spaghetti, die gibt es, hat sich jetzt die Feuerwehr in Immenstadt kümmern müssen. Ein Nachbar hatte die Einsatzkräfte zu einem Mehrfamilienhaus wegen Rauches und Feueralarms gerufen. Die Bewohnerin der betreffenden Wohnung knallte den Helfern aber die Türe vor der Nase zu. Also kam ein Feuerwehrmann durchs Fenster. Angesichts der Nudeln auf dem Herd konnte er Entwarnung geben, wurde aber von der Frau hinausgeworfen. Die wird angezeigt wegen Herbeiführens einer Brandgefahr. Die Sanierung des Perlachturms neben dem Augsburger Rathaus läuft. Der Turm ist momentan 20 Meter kürzer, weil sowohl Besucherplattform als auch Turmspitze fehlen und er wurde ausgehöhlt. Es stehen nur noch die Wände. Eine neue Stahltreppe wird eingebaut. Die Wiedereröffnung ist für Herbst kommenden Jahres geplant. Und das geht gerade viral. In Indien sorgt die Cockroach Party für Furore, also die Kakerlakenpartei. Die Satirebewegung sammelte auf Insta innerhalb weniger Tage viele tausend Follower. Gegründet wurde sie, um auf die Sorgen der Gen Z aufmerksam zu machen. Auslöser war eine abfällige Bemerkung des obersten Richters über arbeitslose Jugendliche, die er als Kakerlaken bezeichnet hatte. Seitdem wird groß und laut im Kakerlakenkostüm protestiert.
5: Hast du schon mal Kakerlaken in echt gesehen?
7: Ja, in New York in einem Hotelzimmer.
5: Will
7: ich nicht wieder haben.
5: Naja, brauche ich auch nicht.
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5: Um gleich 3 Minuten nach 4 bei uns sind wir die wichtigsten Verkehrsmeldungen zuerst. B19 Oberstdorf Richtung Kempten zwischen Immenstadt Zentrum und der Einfahrt Martinszell. Vorsicht, hier ein Spanngurt, die rechte Spur ist blockiert. B12 Buchloe Richtung Kempten zwischen Kaufbeuren Neugablons und Markt Oberdorf. Hier ist eine schwarze Box auf der Fahrbahn. Dann haben wir A8 Richtung München in Höhe Dachau-Fürstenfeldbruck. Unfall hier kurz vor der Ausfahrt. Und auch auf der A96 Richtung München zwischen Oberpfaffenhofen und Gilching. Unfall hier am Fahrbahnrand. Ansonsten, der übliche Feierabendverkehr rollt so langsam an am Mittwochnachmittag. Die neuesten Blitzer. B17 Augsburg Richtung Landsberg. Haben wir einmal eine Abstandsmessung Höhe Königsbrunn Süd und auch kurz vor dem großen Kreisverkehr wird geblitzt. Kempten-Lindauer Straße. Außerdem in Königsbrunn Bürgermeister-Wohlfahrtsstraße und Schwabmünchen Hochfeldstraße. Gibt's mehr? WhatsApp an uns oder Anruf. Danke, gute Fahrt.
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1: Ja, Mittwoch ist und Dani ist auch am Start. Schön, dass Sie immer dabei sind. Wir brutzeln fröhlich in der Sonne, wenn es Richtung Feierabend geht. 3 Hits am Stück habe ich für euch in der Pipeline. Dann geht es auf jeden Fall besser und schneller in den Feierabend.

0: Team, startet ihr in den Feierabend. Hier ist der Radio Fantasy Nachmittag mit Dani. Immer die besten neuen Hits.
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0: Da freue ich mich schon sehr drauf, bei dieser Nummer, wenn der ein neues Album gedroppt, der Miles Smith. My Mess, My Heart, My Life wird das neue Album heißen, kommt am 12. Juni. Und jetzt vorher aber noch seine neueste Nummer, Drive Safe. In weniger als einer Minute hier auf Radio Fantasy. Immer die besten neuen Hits.
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2: Mal mit einer freundlichen Frage. Hast du einen LSD-Anschluss zu Hause?
3: Ja, das stoppt manchmal so.
2: Wissen deine Eltern, dass du zu Hause sowas hast? LSD?
3: Ja, na klar, wissen die das.
2: Weißt du, was das für ein LSD ist?
3: Diese ganz schnellen.
2: Die sofort wirken?
3: Ja, das ist da. Ich weiß aber nicht, wie viel das ist. 16.000. Ja, 16.000 oder sowas.
2: Damit zurück ins Fantasy-Sendestudio.
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Kennt ihr das Problem im Sommer, wenn es halt im Auto so brutal heiß ist, die ganzen Armaturen, das Lenkrad, alles zapfig heiß, da braucht es halt einfach eine Abkühlung in Form von Mucke. Die neue Hit-Single von Taylor Swift mit Opel Lights. Hier für eure Mittwoch-Feierabends, Radio Fantasy, immer die besten neuen Hits.

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1: In Kaufbeuren zum Beispiel bekommt ihr beim V-Markt sowohl den Liter E10 als auch Diesel für 1,85 oder in Memmingen bei der Supermarkt-Tankstelle der Liter E10 für 1,88 und Diesel 1,86.
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6: Sonne satt bei 27 Grad in Mindelheim, genauso auch in Ottobeuren. Und da hätte ich gesagt, ja, wir holen uns erstmal noch so einen Swimmingpool für unsere Redaktion hier drin, dass wir uns ein bisschen abkühlen können, oder?
9: Da freut sich der Chef, da freut sich der Techniker, wenn man hier ganz viel Wasser reinschleppt in ein Studio. Oh, das gibt nur wieder Ärger.
6: Das wäre eine Lösung auf jeden Fall für das Wetter, denn die nächsten Tage bleiben nämlich genauso heiß. Wir haben immer wieder so 28 Grad und ganz viel Sonne. So, und jetzt ist hier Radio Fantasy natürlich am Start. Alles, was an diesem Mittwochnachmittag wichtig ist mit Joa, bitteschön, du darfst.
9: Um 16.30 Uhr, vielen Dank, hallo. Der Sommerurlaub ist gerettet. Die Lufthansa verspricht, dass es jetzt zu keinen Flugausfällen wegen Kerosinmangels kommt. Es gebe trotz des Irankriegs an keinem der 6 europäischen Lufthansa-Drehkreuze Anzeichen für Treibstoffmangel. Ähnlich äußert sich der Frankfurter Flughafenchef Schulte. Dem Handelsblatt sagte er, dass die Versorgung im Sommer gesichert ist, wenn es gut läuft, auch bis Jahresende.
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10: Um angebrannte Spaghetti, die gibt es, hat sich jetzt die Feuerwehr in Immenstadt kümmern müssen. Ein Nachbar hatte die Einsatzkräfte zu einem Mehrfamilienhaus wegen Rauches und Feueralarms gerufen. Die Bewohnerin der betreffenden Wohnung knallte den Helfern aber die Türe vor der Nase zu. Also kam ein Feuerwehrmann durchs Fenster. Angesichts der Nudeln auf dem Herd konnte er Entwarnung geben, wurde aber von der Frau hinausgeworfen. Die wird angezeigt wegen Herbeiführens einer Brandgefahr.
9: Die frühere RAF-Terroristin Daniela Klette ist vom Landgericht Verden zu 13 Jahren Haft verurteilt worden, unter anderem wegen schweren Raubes und Verstoßes gegen das Waffengesetz. Aus Niedersachsen, Thomas Thonfeld.
11: Geldtransporter und Supermärkte hat sie mit ihren mutmaßlichen Komplizen Burkhard Garweg und Ernst Volker Staub überfallen. Das sahen die Richter als erwiesen an, nach über einem Jahr Verhandlung. Insgesamt ging es in dem Verfahren um 8 Überfälle in Niedersachsen und Nordrhein-Westfalen, bei denen die Täter insgesamt mehr als 2 Millionen Euro erbeutet hatten.
9: Und das geht gerade viral. Alte Bauernregeln sind wieder gefragt, besonders jetzt nach Pfingsten. Wie viele googeln alte Wettersprüche, weil sie wissen wollen, wird der Sommer, wird er heiß, nass oder komplett unberechenbar. Das Spannende daran, die Regeln stammen aus einer Zeit, in der die Menschen das Wetter über Jahre beobachtet haben. Natürlich ganz ohne App oder Satellitenbild. Heute funktionieren sie im Netz so gut, weil sie kurz, merkbar und irgendwie beruhigend sind.
6: Aber ich glaube trotzdem, dass es wirklich heiß wird.
9: Hey.
6: Oder?
9: Du kennst dich auch.
6: Ja.
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6: Um 4:55 bei uns immer die wichtigsten Verkehrsmeldungen zuerst. B19 Oberstdorf Richtung Kempten zwischen Immenstadt Zentrum und der Einfahrt Martinszell. Hier Vorsicht, ein Spanngurt, die rechte Spur ist blockiert. Und da sind jetzt auch Leute auf der Straße unterwegs, versuchen dem wohl irgendwie auf die Seite zu bringen. Deswegen besonders Vorsicht, wenn hier auch Leute auf der Straße sind. Ansonsten der übliche Feierabendverkehr, der am Mittwochnachmittag anrollt, die neuesten Blitzer. B17 Augsburg Richtung Landsberg, kurz vor dem großen Kreisverkehr. Wir haben Landsberg am Lech, Iglinger Straße im 30er Bereich. Königsbrunn Bürgermeister Wohlfahrtsstraße, Augsburg Klausstraße, Schopp München Hochfeldstraße und Kempten die Lindauer Straße. Gibt's noch mehr? WhatsApp an uns oder ruft an. Danke, gute Fahrt.
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0: Feierabend im Fantasyland. Schönen Mittwochnachmittag, Radio Fantasy. Und damit fallen wir schon so ein bisschen in Trance. Oscar Matt K featuring Khaled mit Nobody. In weniger als eine Minute für euren Start in den Feierabend. Bei bestem Wetter.
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Start in den Mittwochnachmittag, in den Feierabend mit Radio Fantasy und immer den besten neuen Hits. Drei Hits am Stück, das ist Bebe Rexha, Leonie und der britische DJ und Producer Joel Corry mit Head and Heart und hat gesagt, zu diesem Song kann sich jeder die Liebeskummer von der Seele tanzen. 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
3: 17 Uhr.
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3: Knackig warm bei 25 Grad in Oberstdorf, genauso auch in Rettenberg. Und bei den Temperaturen, da mache ich uns jetzt gleich so ein Zitronenwasser, Joa. Ich habe nämlich in der Küche so eine Zitrone entdeckt und dachte ich mir, das kannst du schön so Wasser reintun. Ist auch sehr herrlich erfrischend bei dem Wetter.
6: Also wenn du da nette, kleine, leckere Eiswürfelchen dazu machst und ein Schirmchen reinstellst, kennst du diese kleinen aus Papier zum Aufmachen, dann nehme ich gerne ein Zitronenwässerchen.
3: Okay, ich bin gespannt, ob ich das auftreiben kann. Auf jeden Fall haben wir es ganz schön heiß im Fantasyland. Auch die nächsten Tage bleiben so sommerlich. Immer wieder zwischen 27 und 29 Grad. Hier ist Radio Fantasy, jetzt alles, was an diesem Mittwochnachmittag wichtig ist, mit Joa.
6: Um 5 Uhr, hallo. Kein Treibstoffmangel. Die Lufthansa versichert, dass im Sommer keine Flüge ausfallen, zumindest nicht bei ihr. An allen 6 europäischen Drehkreuzen und an anderen Flughäfen gäbe es keine Anzeichen dafür, dass die Kerosinversorgung gefährdet ist. Aus Berlin, Ursula Winkler.
7: Mehrere Airlines haben zuletzt die Preise erhöht. Für den Fall eines echten Kerosinmangels hat Wirtschaftsministerin Reiche Gegenmaßnahmen angekündigt. Im Bundestag wurde nun eine Senkung der Ticketsteuer beschlossen. Zu wenig, heißt es allerdings von den Airlines. Sie fordern weitere Maßnahmen.
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6: Gleich 2 bayerische Gemeinden sind unter den Top 5 der am besten versorgten Kommunen Deutschlands. Haar bei München und Memmingen im Allgäu. Haar führt mit Platz 1 das Ranking sogar an. Das Institut der Deutschen Wirtschaft hat unter anderem die Anbindung mit Bus und Bahn und die Qualität von Schulen, Arztpraxen und Freizeitangeboten bewertet. Auf Haar folgen Offenbach, Frankfurt, Eschborn und auf Platz 5 dann Memmingen. Und das geht gerade viral. Parfum-Layering ist überall auf TikTok und Insta zu sehen. Dabei mischt ihr 2 oder mehr Düfte miteinander und baut euren eigenen Duft, zum Beispiel Vanille mit frischen oder holzigen Noten. Unter dem Hashtag Perfume-Layering teilen Creator Millionen Klicks mit ihren Lieblingskombis. Der Trend kommt aus der Luxus-Parfum-Welt, wird jetzt aber auch mit günstigen Drogeriedüften ausprobiert.
3: Lass mal schauen, welcher Duft dann zwischen den beiden immer gewinnt.
6: Nach der Bundesliga-Saison ist vor der Bundesliga-Saison und außerdem Zeit, sich um die Eintrittskarte zu kümmern. Der FC Augsburg teilt mit, dass für Dauerkarteninhaber nur noch bis Ende des Monats, also bis Sonntag, Zeit ist, Änderungswünsche einzureichen. An neue Abos kommen Vereinsmitglieder ab morgen Nachmittag, nicht Mitglieder ab kommendem Dienstag. Wie es heißt, werden die Tickets wegen gestiegener Energie- und Betriebskosten ein klein wenig teurer.
3: Zapralot.
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3: Um 3:05 bei uns immer die wichtigsten Verkehrsmeldungen. Zuerst B19 Oberstdorf Richtung Kempten. Zwischen Immenstadt Zentrum und Immenstadt Nord vorsieht hier eine Ölspur auf der Fahrbahn. Ansonsten der übliche Feierabendverkehr am Mittwochnachmittag. Die neuesten Blitzer B17 Augsburg Richtung Landsberg. Einmal eine Abstandsmessung Höhe Königsbrunn Süd und auch kurz vor dem großen Kreisverkehr wird geblitzt. Dann haben wir Augsburg, Klausstraße, Schwabmünchen, Hochfeldstraße, Marktoberdorf, Apfeldranger Straße und Kempten, die Lindauer Straße. Gibt's mehr? WhatsApp oder Anruf. Danke und gute Fahrt.
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3: Mit Dani, schön, dass ihr mit dabei seid. Und das ist so der Moment, wo ihr andere ganz groß rausbringen könnt oder euch selber. Besser gesagt, wir bringen euch ganz groß raus. Vom Talent zum Star. Wir haben eine dicke, fette Bühne für euch vorbereitet. Wenn

Musiker seid, Sängerin, Sänger oder in einer Band spielt oder jemanden kennt, dann müsst ihr unbedingt jetzt 3 Hits abwarten, weil dann sage ich euch, wie ihr vielleicht richtig zum Star werdet. 3 Hits also am Stück. Alex Warren mit Fever Dream macht den Anfang. 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

0: Schönen Start in eure Mittwoch-Feierabend. Radio Fantasy mit Daniel.
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So, geh mal rein in den Mittwochfeierabend. Radio Fantasy und The Chainsmokers und Coldplay mit Something Just Like This. Und das ist Dominik Feig. Vielleicht reiht er sich irgendwann mal unter den anderen beiden hier mit ein. Wenn er ganz erfolgreich ist, hier mit White Keys, immer die besten neuen Hits um kurz nach halb. Jetzt vorher noch drei Hits am Stück. Felix Jähn, aus ist und das ist Tiffany Harris mit Vertigo. 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
21: Es ist 5:30.
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21: Schön warm bei 27 Grad in Kempten, genauso auch in Niedersonthofen. Am Tag der Sonnencreme. Das heißt, ganz wichtig, heute auch wieder eincremen und auch die nächsten Tage, Joa.
25: Heute ist der Tag der Sonnencreme. Mhm. Das sagst du mir jetzt?
21: jetzt um 5:30.
25: Jetzt, wo schon alles verbrannt
21: ist. Fast zu spät, Tina. Also dann für die nächsten Tage auf jeden Fall merken. Dann kriegst du heute auf jeden Fall die Aftersun. die nächsten
25: Nein, nichts für Popo.
21: die nächsten Tage, also genauso heiß im Fantasyland, immer wieder mal so 29 Grad sind drin. Hier ist Radio Fantasy, jetzt alles, was an diesem Mittwochnachmittag wichtig ist, auch eincremen und Aftersun, bitte. Hier ist Joa.
25: Um 17.30 Uhr, hallo. Die Lufthansa fliegt. Sie sagt, dass zumindest jetzt im Sommer noch nicht mit Kerosinmangel zu rechnen ist, trotz Irankriegs und Blockade der Straße von Hormus. Es gäbe Lieferantenalternativen. Bei einer repräsentativen Umfrage für den Abrechnungsdienstleister SAP Concur gaben aber viele Urlauber an, schon reagiert zu haben. Aus Berlin, Ursula Winkler.
26: Die Verunsicherung ist da, aber die Reisewilligen gehen unterschiedlich damit um. Zwei Drittel sagen, wir haben umgeplant. So weicht fast jeder Zweite auf Bahn oder Auto aus. Ähnlich viele buchen Flüge viel früher als gewohnt. Und ein knappes Drittel hat Reisepläne erstmal aufgeschoben.
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25: Um angebrannte Spaghetti, die gibt es, hat sich jetzt die Feuerwehr in Immenstadt kümmern müssen. Ein Nachbar hatte die Einsatzkräfte zu einem Mehrfamilienhaus wegen Rauches und Feueralarms gerufen. Die Bewohnerin der betreffenden Wohnung knallte den Helfern aber die Türe vor der Nase zu. Also kam ein Feuerwehrmann durchs Fenster. Angesichts der Nudeln auf dem Herd konnte er Entwarnung geben, wurde aber von der Frau hinausgeworfen. Die wird angezeigt wegen Herbeiführens einer Brandgefahr. Die Sanierung des Perlachturms neben dem Augsburger Rathaus läuft. Der Turm ist momentan 20 Meter kürzer, weil sowohl Besucherplattform als auch Turmspitze fehlen. Und er wurde ausgehöhlt, es stehen nur noch die Wände. Eine neue Stahltreppe wird eingebaut. Die Wiedereröffnung ist für Herbst kommenden Jahres geplant. Und das geht gerade viral. In Indien sorgt die Cockroach Party für Furore, also die Kakerlakenpartei. Die Satirebewegung sammelte auf Insta innerhalb weniger Tage viele tausend Follower. Gegründet wurde sie, um auf die Sorgen der Gen Z aufmerksam zu machen. Auslöser war eine abfällige Bemerkung des obersten Richters des Landes über arbeitslose Jugendliche, die er als Kakerlaken bezeichnet hatte. Seitdem wird groß und laut im Kakerlaken-Kostüm protestiert.
21: Hab irgendwie Angst vor diesen Tieren. Weiß auch nicht. Die fallen mir gar nicht.
25: Ja, und ich habe auch gehört, die schmecken gar nicht so gut.
21: Nee, nicht. Nee. Nee.
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21: 5:35. Bei uns immer die wichtigsten Verkehrsmeldungen zuerst. A980 beim Dreieck Allgäu. Hier Richtung Waltenhofen. Vorsicht zwischen Durach und Waltenhofen. Ein Metallteil. Die rechte Spur ist hier blockiert. B19 Oberstdorf Richtung Kempten. Zwischen Immenstadt Zentrum und Nord. Hier eine Ölspur. A8 Richtung München, bei der Ausfahrt Augsburg-West ein Pannen-LKW und auch in Richtung Stuttgart-Höhe Adelsried ein Pannen-LKW am Fahrbahnrand. Sonst der übliche Feierabendverkehr, die neuesten Blitzer. B17 Augsburg Richtung Landsberg, kurz vor dem großen Kreisverkehr. Wir haben Obergünzburg die Hauptstraße, Königsbrunn Bürgermeister-Wohlfahrtsstraße und auch Obermeitingen die Hauptstraße. Gibt's mehr? WhatsApp an uns oder ihr ruft an. Danke, gute Fahrt.
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0: 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Zeit für jede Menge Hits. 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
1: Schon mal einen Spieleabend mit KI gemacht? Man sitzt zusammen und weiß irgendwie nicht, was soll man jetzt machen? Also mit ein paar Freunden zum Beispiel. Dann sagt zur KI, mach mir ein Quiz für 5 Leute zum Thema zum Beispiel 2000er. Und sie kann dir gleich das komplette Regelwerk dazu liefern. Also sagen, wie funktioniert denn dieses Spiel? Zum Beispiel, richtige Antwort gibt 2 Punkte, falsche Antwort minus 1 Punkt, Verlierer muss Getränke holen. Sie kann sogar Bonusfragen oder eine Schnellraterunde einbauen. Und so wird aus, was machen wir denn heute, in 2 Minuten ein komplett geiler Spieleabend.
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ist echt ein Problem, wenn du bei diesem Wetter im Fantasyland irgendwie deine Sonnenbrille verloren hast. Besser gesagt, habe ich die irgendwie am Wochenende bei einer Hochzeit vergessen. Mein Bandkollege hat sie jetzt natürlich eingesammelt für mich. Ich habe sie immer noch nicht. First World Problems, sag ich da. Aber die brauchst du halt auch, vor allem wenn jetzt so ein Track kommt, Sonny Federa, Let Me Be In Your Arms. Absolute Sommervibes um kurz nach 6 hier auf Radio Fantasy, brandheiß ab 18 Uhr. Jetzt vorher noch 3 Hits am Stück, das ist Clock Clock mit Over, immer die besten neuen Hits. 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
14: Immer nur Hitzen im Fantasyland. Wir haben 28 Grad in Augsburg, genauso auch in Kaufbeuren. Joa, heute geht's aber nochmal mit den Dackeln raus, auch bei dem Wetter natürlich, ja.
17: Es hilft ja nichts, aber so schnell wie möglich in den Wald, da ist es gut auszuhalten.
14: Da ist schön kühl, jawohl. Also dann für euch auch die nächsten Tage wichtig, denn es bleibt weiterhin so warm und hitzig und trocken im Fantasyland. 27 bis 29 Grad sind auch die nächsten Tage wieder drin.

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1: Um 18 Uhr, hallo. Der Sommerurlaub ist gerettet. Die Lufthansa verspricht, dass es jetzt zu keinen Flugausfällen wegen Kerosinmangels kommt. Es gebe trotz des Irankriegs an keinem der 6 europäischen Lufthansa-Drehkreuze Anzeichen für Treibstoffmangel. Ähnlich äußert sich der Frankfurter Flughafenchef Schulte. Dem Handelsblatt sagte er, dass die Versorgung im Sommer gesichert ist, wenn es gut läuft, auch bis Jahresende.
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1: Um angebrannte Spaghetti, die gibt es, hat sich jetzt die Feuerwehr in Immenstadt kümmern müssen. Ein Nachbar hatte die Einsatzkräfte zu einem Mehrfamilienhaus wegen Rauches und Feueralarms gerufen. Die Bewohnerin der betreffenden Wohnung knallte den Helfern aber die Türe vor der Nase zu. Also kam ein Feuerwehrmann durchs Fenster. Angesichts der Nudeln auf dem Herd konnte er Entwarnung geben, wurde aber von der Frau hinausgeworfen. Die wird angezeigt wegen Herbeiführens einer Brandgefahr. Die frühere RAF-Terroristin Daniela Klette ist vom Landgericht Verden zu 13 Jahren Haft verurteilt worden, unter anderem wegen schweren Raubes und Verstoßes gegen das Waffengesetz. Aus Niedersachsen, Thomas Thonfeld.
3: Geldtransporter und Supermärkte hat sie mit ihren mutmaßlichen Komplizen Burkhard Garweg und Ernst Volker Staub überfallen. Das sahen die Richter als erwiesen an, nach über einem Jahr Verhandlung. Insgesamt ging es in dem Verfahren um 8 Überfälle in Niedersachsen und Nordrhein-Westfalen, bei denen die Täter insgesamt mehr als 2 Millionen Euro erbeutet hatten.
1: Und das geht gerade viral. Alte Bauernregeln sind wieder gefragt, besonders jetzt nach Pfingsten. Viele googeln alte Wettersprüche, weil sie wissen wollen, wird er heiß, nass oder komplett unberechenbar? Das Spannende daran, die Regeln stammen aus einer Zeit, in der Menschen das Wetter über Jahre beobachtet haben. Natürlich ganz ohne App oder Satellitenbild. Heute funktionieren sie im Netz so gut, weil sie kurz, merkbar und irgendwie beruhigend sind.
0: Was ich so gern am Sommer mag, wenn es dann auf einmal so einen Sommerregen gibt. Dann riecht es auch so gut.
1: Wenn es so gut duftet, wenn die Erde duftet.
0: Ja. Schön.
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0: Um 6:03 bei uns immer die wichtigsten Verkehrsmeldungen zuerst. A8 Richtung Stuttgart zwischen Augsburg Ost und Augsburg West. Vorsicht, hier eine Schaufel auf der mittleren Fahrspur. Und auch in Höhe Adelsried hier ein Pannen-LKW am Fahrbahnrand. Ansonsten der übliche Feierabendverkehr. Um 6:15 am Mittwochabend. Die neuesten Blitzer B17 Augsburg Richtung Landsberg kurz vor dem großen Kreisverkehr. Wir haben Obermeitingen Hauptstraße, Königsbrunn Bürgermeister Wohlfahrtsstraße und Füssen die Frontener Straße. Gibt's mehr? Schickt eine WhatsApp oder ruft an. Danke, gute Fahrt.
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0: Ja, ich bin wieder da hier. Dani ist es und schön, dass ihr mit dabei seid. Wir hauen wieder die Tracks raus. Es geht Richtung Urlaubsstimmung. Perfekt, weil das Wetter natürlich auch im Fantasyland passt. Aber solche Tracks wie jetzt Sonny Fodera, Let Me Be In Your Arms, die bringen einen auch einfach in Urlaubsstimmung. Da müssen wir gar nicht jetzt in den Pfingstferien nach Italien oder wo auch immer reisen. Es reicht einfach im schönen Fantasyland.
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brandneue Nummer von Robin Schulz. Better Times ist ganz brandneu hier auf Radio Fantasy. Brandheiß. Schönen Mittwoch-Feierabend, Radio Fantasy Community. Und da kommt was ganz, ganz Großes auf uns zu. Kann ich euch jetzt schon mal versprechen. Gracie Abrams hat uns damals mit diesem Song hier verzaubert. Was heißt denn ja damals? Also eigentlich die letzten beiden Jahre. That's so true. Und sie hat etwas Neues am Start. Daughter from Hell heißt ihr neues Album, das im Juli rauskommen soll, im 17. Und da wird sie, glaube ich, auch wieder absahnen bis zum geht nicht mehr. Jetzt schon vorab heißt die Nummer Hit the Wall und ist jetzt schon für euch auf den Kopfhörern, wenn ihr jetzt unterwegs seid. Und hier natürlich auf Radio Fantasy brandheiß, weil ihr wisst Bescheid. Immer die besten neuen Hits zum Start in eurem Mittwoch-Feierabend. Das ist Gracie Abrams auf Radio Fantasy brandheiß. Ich bin Dani, servus.

Es müssen nicht immer 50.000, 60.000, 70.000 Leute bei einem Konzert sein. Nö, es können auch die schnuckligen Konzerte sein. Schönen Mittwoch-Feierabend, Radio Fantasy brandheiß mit der neuen Nummer von Tom Gregory, der dieses Jahr auf Deutschlandtour ist. Unter anderem zum Beispiel am 29. September in München im Strom. Und da werden halt auch nicht so viele Leute da sein. Ich kann mir aber gut vorstellen, dass es ein richtig geiles Konzert sein wird, weil der einfach auch eine geile Show immer macht und geile Nummern auch immer droppt. Wie diese hier, How It Was Before. Ganz neu hier auf Radio Fantasy brandheiß. Immer die besten neuen Hits.

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1: Die aktuellen Wetterwerte. Augsburg-Inningen 28 Grad und klar. Großaltingen ebenfalls 28 Grad. Ettringen auch hier 28 Grad. Am Abend bleibt es freundlich und warm. Nur ein paar lockere Wolken sind unterwegs. In der Nacht kühlt es deutlich ab auf 7 bis 15 Grad. Im Allgäu etwas kühler, während Augsburg-Stadt meist milder bleibt. Morgen nach frischem Start wieder viel Sonne und am Nachmittag 24 bis 26 Grad. Zum Wochenende hin insgesamt noch etwas wärmer.
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1: Bei uns zuerst die wichtigsten Verkehrsmeldungen. Auf der A7 Ulm Richtung Füssen zwischen Bad Grönenbach und Dietmannsried liegt ein Plastikteil auf der Fahrbahn. Auf der A8 München Richtung Stuttgart ist auf Höhe Adelsried der Standstreifen wegen eines defekten LKW blockiert. Außerdem steht auf der A8 Stuttgart Richtung München an der Ausfahrt Augsburg West ebenfalls ein defekter LKW. Die aktuellen Blitzer. In Friedberg auf der Neuen Bergstraße. In Obergünzburg am Oberen Markt. In Nördlingen auf der Ulmer Straße. In Memmingen auf der Grönenbacher Straße. Sowie in Pfaffenhofen an der Roth auf der Nersinger Straße. Kommt gut an, dank KI und unserer Community.
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0: Da hat er aber mal wieder einen rausgepackt. Schönen Mittwoch, Feierabend, Radio Fantasy, brandheiß mit der neuen Nummer von Alle Farben. Body Talk heißt die neue Nummer, hat ordentlich Pep unter dem Hintern. Perfekt für euren Feierabend, wenn es jetzt Richtung Heimat geht. Kommt da in weniger als eine Minute hier auf Radio Fantasy. 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
2: Freak mal mit einer freundlichen Frage. Hast du einen LSD-Anschluss zu Hause?
3: Ja, aber das stoppt manchmal so.
2: Wissen deine Eltern, dass du zu Hause sowas hast? LSD? Ja,
3: na klar, wissen die das.
2: Weißt du, was das für ein LSD ist?
3: Diese ganz schnellen.
2: Die sofort wirken?
3: Ja, das ist da. Ich weiß aber nicht, wie viel das ist.
4: 16.000.
3: Ja, 16.000 oder sowas.
2: Damit zurück ins Fantasy-Sendestudio.
1: Der

Leute, ich kann das alles nicht mehr. Ich brauche unbedingt eine Pause. Das hat Louis Capaldi gesagt. Schönen Mittwochabend, Radio Fantasy brandheiß, denn der Gute leidet unter Tourette. Das hat er auf der Bühne einfach so gedroppt und gesagt, yo, ich bin jetzt mal raus mit der ganzen Tour. Ist jetzt aber wieder zurück, stärker denn je und haut einen Banger nach dem anderen raus. Heißt jetzt Stay Love und er ist einfach so ein unglaublicher Sänger. Ich gönn's ihm, dass er wieder da ist und das Ganze überstanden hat. 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
16: Im Moment in Augsburg. Spickelherrenbach 28 Grad und wolkenlos. Dazu Eurasburg 27 Grad und trüb. Babenhausen 27 Grad. Der Mittwoch klingt bei uns freundlich und warm aus. Bis in die Nacht bleibt es meist klar oder nur locker bewölkt bei wenig Wind. Später gehen die Temperaturen

0: Temperaturen auf etwa 7 bis 14 Grad zurück. Morgen gibt es nach frischem Start wieder viel Sonne. Am Nachmittag nur einzelne Wolken und Höchstwerte zwischen 24 und 26 Grad. In Augsburg-Stadt bleibt die Nacht oft etwas milder als im Umland.
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2: Ich bin Helen Martin. Große Streamingdienste wie Netflix, Amazon oder Disney Plus sollen künftig verpflichtend in Deutschland investieren. Das Bundeskabinett hat dazu einen entsprechenden Gesetzentwurf beschlossen. David Riemer berichtet aus Berlin.
3: Hintergrund ist die kriselnde deutsche Filmbranche. Große Produktionen wurden zuletzt oft im Ausland gedreht. Laut Gesetzentwurf sollen Streamingdienste künftig mindestens 8% ihrer Jahreseinnahmen aus Werbung und Abos in den Filmstandort Deutschland stecken. Dazu gehören aber auch Sender wie RTL, ProSieben, Sat.1 sowie ARD und ZDF. Kulturstaatsminister Weimar spricht von einem Filmbooster.
2: Zwar sinken die Spritpreise wieder, aber zu langsam. Zumindest findet das der ADAC. Super E10 hat zuletzt im Schnitt knapp 1,98 Euro gekostet, Diesel rund 1,95 Euro. Damit sind beide Kraftstoffe laut dem ADAC trotzdem weiter deutlich teurer als vor dem Iran-Krieg. Die Mineralölkonzerne würden niedrigere Ölpreise nur verzögert an die Verbraucher weitergeben, heißt es. Wer sparen will, sollte möglichst kurz vor Mittag tanken. Was tun, um den Verkehr auf der Brenner-Autobahn zu entzerren? Bayern, Südtirol und das Trentino wollen dazu eine variable Lkw-Maut auf der Brenner-Autobahn prüfen. Eine Machbarkeitsstudie soll noch in diesem Jahr klären, ob höhere Gebühren zu Stoßzeiten den Verkehr entspannen könnten. Die Brenner-Autobahn sorgt schon lange für Diskussionen. Am Samstag demonstrieren Anwohner gegen den vielen Verkehr. Die Autobahn ist deshalb stundenlang komplett gesperrt. Das Landgericht Verden hat die frühere RAF-Terroristin Daniela Klette zu 13 Jahren Haft verurteilt, unter anderem wegen versuchten schweren Raubes und Verstößen gegen Waffengesetze. Das Gericht sah es als erwiesen an, dass die 67-Jährige mit ihren mutmaßlichen Komplizen Burkhard Garweg und Ernst Volker Staub Geldtransporter und Supermärkte in mehreren Städten überfallen hat.
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0: Bei uns immer die wichtigsten Verkehrsmeldungen zuerst. Vorsicht auf der A96 Lindau Richtung München zwischen Bad Wörishofen und Buchlohe West. Dort blockiert ein defekter PKW den Standstreifen und es befinden sich Personen auf der Fahrbahn. Auf der B12 Buchlohe Richtung Kempten zwischen Kraftisried und Wildpolsried steht ebenfalls ein defekter PKW. Die neuesten Blitzer. Am Oberen Markt in Obergünzburg sowie in der Sedanstraße in Lindenberg. Gute Fahrt, dank KI und unserer Community.
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Mittwoch Feierabend, Radio Fantasy brandheiß mit Dani, hello. Und eine Nummer, die irgendwie ein bisschen nach Horrormusik klingt, also ein bisschen gruselig ist, aber irgendwie dann doch gut ins Ohr geht und eigentlich für einen ganz entspannten Abend sorgt. Lost Frequencies mit einer neuen Nummer heißt So Much Beauty. Und immer dieser Gesang, der so leicht wippt, so das meine ich damit, mit so horrormäßig, ne? Ist auf jeden Fall sehr, sehr spannend. Immer die besten neuen Hits, Radio Fantasy.

macht's eine junge Künstlerin genau richtig. Schönen Mittwoch-Feierabend, Radio Fantasy brandheiß mit Paula Stella, die nicht nur musikalisch unterwegs ist, sondern auch parallel Richtung Film geht und damit auch wieder ganz viel Werbung um sich rum macht. Hat eine neue Nummer, heißt Lovesick und kann auch ultra gut singen. 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
8: Im Moment in Augsburg. Spickelherrenbach 28 Grad und wolkenlos. Dazu Eurasburg 27 Grad und trüb. Babenhausen 27 Grad. Der Mittwoch klingt bei uns freundlich und warm aus. Bis in die Nacht bleibt es meist klar oder nur locker bewölkt bei wenig Wind. Später gehen die Temperaturen auf etwa 7 bis 14 Grad zurück. Morgen gibt es nach frischem Start wieder viel Sonne. Am Nachmittag nur einzelne Wolken und Höchstwerte zwischen 24 und 26 Grad. In Augsburg-Stadt bleibt die Nacht oft etwas milder als im Umland.
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8: Bei uns immer die wichtigsten Verkehrsmeldungen zuerst. Vorsicht auf der A96 Lindau Richtung München zwischen Bad Wörishofen und Buchloe West. Dort blockiert ein defekter PKW den Standstreifen und es befinden sich Personen auf der Fahrbahn. Auf der B12 Buchloe Richtung Kempten zwischen Kraftisried und Wildpolsried steht ebenfalls ein defekter PKW. Die neuesten Blitzer. Am Oberen Markt in Obergünzburg sowie in der Sedanstraße in Lindenberg. Gute Fahrt. Dank KI und unserer Community.
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in den Urlaub. Es geht nach Venezuela. Schönen Mittwoch, Feierabend, Radio Fantasy brandheiß mit Dani. Natürlich, wenn die Künstler Valenzuela heißt, dann ist klar, dass das so eine tropische Version schon wird. Pain in my eyes, absolutes Urlaubsfeeling für eure Mittwoch-Feierabend. 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
4: Derzeit in Augsburg. Fersee, wolkenlos bei 27 Grad. Neusäß, 27 Grad und Mindelheim, 23 Grad. Am Abend ist es freundlich und oft klar. Die Temperaturen sinken in der Nacht auf 11 bis 15 Grad. Morgen startet freundlich mit viel Sonne. Am Nachmittag ziehen nur vereinzelt lockere Wolken durch und die Höchstwerte erreichen 24 bis 26 Grad. Auch am Freitag bleibt es sonnig und trocken. Zum Wochenende wird es noch etwas wärmer.
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6: Ich bin Helen Martin. Ein besserer Schutz vor Cyberangriffen. Das ist das Ziel der Bundesregierung und die hat dazu einen entsprechenden Gesetzentwurf beschlossen. Geplant ist, dass zum Beispiel die Polizei und das BKA künftig mehr Befugnisse bekommen. Claudia Wächter mit den Details.
7: Ganz konkret bedeutet das, gefährliche IT-Systeme können abgeschaltet, Daten umgeleitet oder auch komplett gelöscht werden. Vor allem Behörden und wichtige Einrichtungen will man damit besser schützen. Grund, so heißt es, Deutschland als große Wirtschaftsnation stehe verstärkt im Fokus von Cyberattacken. Auch hybride Bedrohungen nehmen zu.
6: Bundeskanzler Merz steht unter Druck. Und zwar nicht nur, weil er in Umfragen bei der Bevölkerung schlecht abschneidet, sondern wohl auch teilweise in den eigenen Reihen. Die Bild und der Stern berichten, dass innerhalb der Union über einen möglichen Austausch von Merz diskutiert wird. Beide Medien berufen sich dabei auf führende Politiker bei den Christdemokraten. Ein möglicher Nachfolger könnte demnach NRW-Ministerpräsident Wüst sein. Das Umfeld von Merz weist alle Spekulationen scharf zurück. Wer mit der Münchner S-Bahn unterwegs ist, braucht ja eh oft gute Nerven. Jetzt hat die Deutsche Bahn mitgeteilt, dass die Sperrung der Stammstrecke zwischen Pasing und der Donnersberger Brücke verlängert wird, und zwar bis Freitagabend. Eigentlich hätte die Sperrung morgen früh enden sollen. Grund dafür sind unerwartete Betonfundamente im Boden. Es gibt weiter Ersatzbusse und Pendler dürfen auch in den ICE steigen, um von Pasing zum Hauptbahnhof zu kommen. In Leipzig steigt jetzt am Abend das Finale der Fußball-Conference League. Crystal Palace aus London trifft auf Rayo Vallecano aus Madrid. Für die Spanier wäre es der erste Titel in der Vereinsgeschichte. Anstoß in der Leipziger Arena ist um 21 Uhr.
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4: Bei uns immer die wichtigsten Verkehrsmeldungen zuerst. A7 Ulm Richtung Füssenreute zwischen Dreieck Hittestetten und Föhringen blockiert ein defekter LKW den rechten Fahrstreifen. Zwischen Nersingen und Dreieck Hittestetten blockiert ebenfalls ein defekter LKW den rechten Fahrstreifen und den Standstreifen. Außerdem befinden sich dort Personen auf der Fahrbahn. Auf der A96 Lindau Richtung München zwischen Bad Wörishofen und Buchlohe blockiert ein defekter PKW den Standstreifen. Auch hier befinden sich Personen auf der Fahrbahn. Meldungen über Blitzer oder Abstandsmessungen liegen uns derzeit nicht vor. Jetzt noch genauer informiert. Mit KI-Unterstützung.
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3: Derzeit in Augsburg. Fährsee, wolkenlos bei 27 Grad. Neusäß, 27 Grad und Mindelheim, 23 Grad. Am Abend ist es freundlich und oft klar. Die Temperaturen sinken in der Nacht auf 11 bis 15 Grad. Morgen startet freundlich mit viel Sonne. Am Nachmittag ziehen nur vereinzelt lockere Wolken durch und die Höchstwerte erreichen 24 bis 26 Grad.

0: 26 Grad. Auch am Freitag bleibt es sonnig und trocken. Zum Wochenende wird es noch etwas wärmer.
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0: Bei uns immer die wichtigsten Verkehrsmeldungen zuerst. A7 Ulm Richtung Füssenreute zwischen Dreieck Hittestetten und Föhringen blockiert ein defekter LKW den rechten Fahrstreifen. Zwischen Nersingen und Dreieck Hittestetten blockiert ebenfalls ein defekter LKW den rechten Fahrstreifen und den Standstreifen. Außerdem befinden sich dort Personen auf der Fahrbahn. Auf der A96 Lindau Richtung München zwischen Bad Wörishofen und Buchlohe blockiert ein defekter PKW den Standstreifen. Auch hier befinden sich Personen auf der Fahrbahn. Meldungen über Blitzer oder Abstandsmessungen liegen uns derzeit nicht vor. Jetzt noch genauer informiert mit KI-Unterstützung.
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Harrison, all the things she said.

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2: Die aktuellen Wetterwerte. Augsburg-Lechhausen klar bei 25 Grad. Hollenbach 25 Grad, Bad Hindelang 20 Grad. Heute Abend bleibt es meist klar oder nur locker bewölkt. In der Nacht kühlt es deutlich ab auf etwa 11 bis 15 Grad. Morgen gibt es viel Sonne und nur ein paar harmlose Wolken. Die Höchstwerte liegen zwischen 24 und 26 Grad. In Augsburg, Nordschwaben und dem Allgäu.

0: Am Freitag und zum Wochenende hin bleibt es sonnig und wird noch etwas wärmer.
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2: Ich bin Helen Martin. Die Spritpreise sinken zwar weiter, aber laut dem ADAC zu langsam. So hat Super E10 zuletzt im Schnitt knapp 1,98 Euro pro Liter gekostet, Diesel rund 1,95 Euro. Mehr dazu von Ronny Thorau.
3: Sowohl Diesel als auch Super E10 liegen mittlerweile im bundesweiten Tagesdurchschnitt unter 2 Euro. Allerdings sind beide immer noch gut 20 Cent teurer als vor Ausbruch des Irankrieges. Und das trotz des Tankrabatts der Regierung von rund 17 Cent und obwohl der Ölpreis zuletzt deutlich nachgegeben hat. Für den ADAC ist das aktuelle Preisniveau der Beweis, dass die Mineralölkonzerne günstigere Ölpreise nur sehr verlangsamt an die Kunden weitergeben.
2: Der Wohnungsbau in Deutschland soll schneller vorangehen. Um das zu erreichen, hat das Bundeskabinett eine Änderung des Baurechts beschlossen. Dabei geht es vor allem darum, Planungsverfahren zu verkürzen. Außerdem sollen die Auflagen für Umwelt- und Denkmalschutz weniger streng angewendet werden. Und Eigentümer, die ihre Immobilien verfallen lassen, sollen härter bestraft werden. In Bayern hat es im letzten Jahr mindestens 181 queerfeindliche Straftaten gegeben, darunter ein Mord und 15 Körperverletzungen. Das geht aus einer Antwort auf eine Anfrage der Landtagsgrünen hervor. Die Polizei geht davon aus, dass bis zu 90% aller Taten gar nicht angezeigt werden. Die Dunkelziffer ist also riesig. 44% der bekannten Fälle gehen auf Täter aus dem rechten Spektrum zurück. Noch gut 2 Wochen, dann startet die Fußball-WM in den USA, Kanada und Mexiko. Für die deutsche Nationalmannschaft hat heute die Vorbereitung begonnen. Bundestrainer Julian Nagelsmann versammelt in Herzogenaurach seinen Kader für das Turnier. Das erste Training für die DFB-Auswahl steht morgen an. Heute gab es erstmal ein Teammeeting und Werbeaufnahmen.
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0: Bei uns immer die wichtigsten Verkehrsmeldungen zuerst. Vorsicht auf der A7 Füssenreute Richtung Ulm. Auf Höhe Dreieck Hittestetten steht ein liegengebliebenes Fahrzeug. Auf der A8 München Richtung Stuttgart ist zwischen Burgau und Günzburg der Standstreifen durch einen defekten PKW blockiert. Derzeit wird in unserer Region nicht geblitzt. Jetzt noch genauer informiert mit KI-Unterstützung.
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2: Die aktuellen Wetterwerte. Augsburg-Lechhausen klar bei 25 Grad. Hollenbach 25 Grad. Bad Hindelang 20 Grad. Heute Abend bleibt es meist klar oder nur locker bewölkt. In der Nacht kühlt es deutlich ab auf etwa 11 bis 15 Grad. Morgen gibt es viel Sonne und nur ein paar harmlose Wolken. Die Höchstwerte liegen zwischen 24 und 26 Grad. In Augsburg, Nordschwaben und dem Allgäu. Am Freitag und zum Wochenende hin bleibt es sonnig und wird noch etwas wärmer.
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2: Bei uns immer die wichtigsten Verkehrsmeldungen zuerst. Vorsicht auf der A7 Füssenreute Richtung Ulm. Auf Höhe Dreieck Hittestetten steht ein liegengebliebenes Fahrzeug. Auf der A8 München Richtung Stuttgart ist zwischen Burgau und Günzburg der Standstreifen durch einen defekten PKW blockiert. Derzeit wird in unserer Region nicht geblitzt. Jetzt noch genauer informiert mit KI-Unterstützung.
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2: Im Moment in Großaltingen 12 und 20 Grad und klar. Augsburg 12 und 20 Grad. Dazu im Endstadt 20 Grad und Regen. Heute Abend ist der Himmel über Augsburg, Nordschwaben und dem Allgäu meist klar. In der Nacht bleibt es trocken und oft sternenklar bei 10 bis 15 Grad. Morgen startet freundlich mit viel Sonne, später ziehen nur ein paar lockere Wolken durch. Zum Wochenende hin bleibt es überwiegend freundlich und noch etwas wärmer. Dann sind am Nachmittag 27 bis 30 Grad drin.
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4: Ich bin Hendrik Daum. Es fehlt immer mehr an Wohnungen in Deutschland. Deshalb soll der Wohnungsbau jetzt beschleunigt werden. Dazu hat das Bundeskabinett eine Änderung des Baurechts beschlossen. Es geht unter anderem darum, Planungsverfahren zu verkürzen und transparenter zu machen. David Riemer berichtet.
5: Städte und Gemeinden sollen auch leichter gegen sogenannte Schrottimmobilien vorgehen können. In extremen Fällen könnte dann sogar eine Enteignung möglich sein. Neu ist außerdem, Kommunen mit angespanntem Wohnungsmarkt können künftig ein überragendes öffentliches Interesse für Wohnungsbau erklären. Dadurch soll die Bauplanung statt auf 5 bis 15 Jahren künftig in etwa 2 Jahren abgeschlossen werden können.
4: Die Umfragewerte für Bundeskanzler Merz sind im Keller und auch in den eigenen Reihen scheint der Rückhalt zu schwinden. Die Bild und der Stern berichten, dass es innerhalb der Union Spekulationen über einen möglichen Kanzlerwechsel gibt. Als möglicher Nachfolger wird in Führungskreisen demnach NRW-Ministerpräsident Wüst gehandelt. Das Umfeld von Merz hat diese Berichte allerdings scharf zurückgewiesen. Was tun, um den Verkehr auf der Brenner-Autobahn zu entzerren? Bayern, Südtirol und das Trentino wollen dazu eine variable Lkw-Maut auf der Brenner-Autobahn prüfen. Eine Machbarkeitsstudie soll noch in diesem Jahr klären, ob höhere Gebühren zu Stoßzeiten den Verkehr entspannen könnten. Die Brenner-Autobahn sorgt schon lange für Diskussionen. Jetzt am Samstag demonstrieren Anwohner gegen den vielen Verkehr. Die Autobahn ist dann deshalb stundenlang komplett gesperrt. Noch nie waren in Deutschland so viele Menschen Teilzeit beschäftigt wie im letzten Jahr. Laut dem Statistischen Bundesamt haben rund 32% der Erwerbstätigen nur in Teilzeit gearbeitet. Doch es gibt geschlechtsspezifische Unterschiede. So war 2025 jede zweite Frau in Teilzeit, während es nur jeder siebte Mann war.
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2: Bei uns immer die wichtigsten Verkehrsmeldungen zuerst. B17 Augsburg Richtung Landsberg. Zwischen Messe-Universität in Augsburg und Königsbrunn Süd gibt es eine Wanderbaustelle auf dem linken Fahrstreifen wegen Schutzplankenerneuerung. Geschwindigkeitsmessungen wurden uns aktuell keine gemeldet. Gute Fahrt. Dank KI und unserer Community.
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1: Im Moment in Großaltingen 12 und 20 Grad und klar. Augsburg 12 und 20 Grad, dazu im Endstadt 20 Grad und Regen. Heute Abend ist der Himmel über Augsburg, Nordschwaben und dem Allgäu meist klar. In der Nacht bleibt es trocken und oft sternenklar bei 10 bis 15 Grad. Morgen startet freundlich mit viel Sonne, später ziehen nur ein paar lockere Wolken durch. Zum Wochenende hin bleibt es überwiegend freundlich und noch etwas wärmer. Dann sind am Nachmittag 27 bis 30 Grad drin.
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1: Bei uns immer die wichtigsten Verkehrsmeldungen zuerst. B17 Augsburg Richtung Landsberg. Zwischen Messe-Universität in Augsburg und Königsbrunn Süd gibt es eine Wanderbaustelle auf dem linken Fahrstreifen wegen Schutzplankenerneuerung. Geschwindigkeitsmessungen wurden uns aktuell keine gemeldet. Gute Fahrt. Dank KI und unserer Community.
2: 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Tschüss, Till, Jack Style und John.

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1: Momentan messen wir in Fischach 23 Grad und klar, Augsburg 22 Grad, Memmingen 20 Grad. Der späte Abend ist meist klar oder nur locker bewölkt. In der Nacht kühlt es unter sternigem Himmel auf 8 bis 15 Grad ab. In den Tälern von Mindeltal und Stauden wird es örtlich etwas frischer. Morgen startet freundlich mit viel Sonne und nur ein paar harmlosen Wolken. Die Temperaturen erreichen 24 bis 26 Grad. In Augsburg-Stadt bleibt es nachts etwas milder als im Umland. Am Donnerstag und zum Wochenende hin bleibt es überwiegend sonnig und noch etwas wärmer.
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4: Ich bin Hendrik Daum. Die Spritpreise sinken zwar weiter, aber laut dem ADAC zu langsam. So hat Super E10 zuletzt im Schnitt knapp 1,98 Euro pro Liter gekostet. Diesel rund 1,95 Euro. Mehr von Ronny Thorau.
5: Sowohl Diesel als auch Super E10 liegen mittlerweile im bundesweiten Tagesdurchschnitt unter 2 Euro. Allerdings sind beide immer noch gut 20 Cent teurer als vor Ausbruch des Irankrieges. Und das trotz des Tankrabatts der Regierung von rund 17 Cent und obwohl der Ölpreis zuletzt deutlich nachgegeben hat. Für den ADAC ist das aktuelle Preisniveau der Beweis, dass die Mineralölkonzerne günstigere Ölpreise nur sehr verlangsamt an die Kunden weitergeben.
4: Was tun, um den Verkehr auf der Brenner-Autobahn zu entzerren? Bayern, Südtirol und das Trentino wollen dazu eine variable Lkw-Maut auf der Brenner-Autobahn prüfen. Eine Machbarkeitsstudie soll noch in diesem Jahr klären, ob höhere Gebühren zu Stoßzeiten den Verkehr entspannen könnten. Die Brenner-Autobahn sorgt schon lange für Diskussionen. Jetzt am Samstag demonstrieren Anwohner gegen den vielen Verkehr. Die Autobahn ist deshalb dann stundenlang komplett gesperrt. Noch nie waren in Deutschland so viele Menschen Teilzeit beschäftigt wie im letzten Jahr. Laut dem Statistischen Bundesamt haben rund 32% der Erwerbstätigen nur in Teilzeit gearbeitet. Doch es gibt geschlechtsspezifische Unterschiede. So war 2025 jede zweite Frau in Teilzeit, während es nur jeder siebte Mann war. Noch gut 2 Wochen, dann startet sie, die Fußball-WM in den USA, Kanada und Mexiko. Für die deutsche Nationalmannschaft hat heute die Vorbereitung begonnen. Bundestrainer Julian Nagelsmann versammelte in Herzogenaurach seinen Kader für das Turnier. Das erste Training für die DFB-Auswahl steht morgen an. Heute gab es erstmal ein Teammeeting und Werbeaufnahmen.
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1: Bei uns immer die wichtigsten Verkehrsmeldungen zuerst. B17 Augsburg Richtung Landsberg. Zwischen Messe, Universität in Augsburg und Königsbrunn Süd gibt es eine Wanderbaustelle auf dem linken Fahrstreifen wegen Schutzplankenerneuerung. Der neueste Blitzer in der Riedinger Straße in Augsburg. Gute Fahrt, dank KI und unserer Community.
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1: In Augsburg hauen Städten 20 Grad und klar. Eurasburg ebenfalls 20 Grad. Dazu Bad Wörishofen 19 Grad. Der Himmel ist heute Abend meist klar. In der Nacht kühlt es auf 9 bis 15 Grad ab und es bleibt trocken. Morgen beginnt freundlich mit Sonne. Später ziehen ein paar

0: Lockere Wolken durch. Die Höchstwerte liegen bei 24 bis 26 Grad. Zum Wochenende bleibt es überwiegend sonnig und wird noch etwas wärmer. Im Allgäu ist es nachts etwas frischer, Augsburg-Stadt bleibt milder.
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0: Bei uns immer die wichtigsten Verkehrsmeldungen zuerst. B17 Augsburg Richtung Landsberg. Zwischen Messe Universität in Augsburg und Königsbrunn Süd gibt es eine Wanderbaustelle auf dem linken Fahrstreifen wegen Schutzplankenerneuerung. Im Sendegebiet sind derzeit keine Blitzer und Abstandsmessungen gemeldet. Besser unterwegs mit KI und unserer Community.
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1: Taylor Swift.
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2: Ich bin Hendrik Daum. In Deutschland fehlt es an allen Ecken und Enden an Wohnungen. Deshalb soll der Wohnungsbau jetzt beschleunigt werden. Dazu hat das Bundeskabinett eine Änderung des Baurechts beschlossen. Es geht unter anderem darum, Planungsverfahren zu verkürzen und transparenter zu machen. David Riemer berichtet.
3: Städte und Gemeinden sollen auch leichter gegen sogenannte Schrottimmobilien vorgehen können. In extremen Fällen könnte dann sogar eine Enteignung möglich sein. Neu ist außerdem, Kommunen mit angespanntem Wohnungsmarkt können künftig ein überragendes öffentliches Interesse für Wohnungsbau erklären. Dadurch soll die Bauplanung statt auf 5 bis 15 Jahren künftig in etwa 2 Jahren abgeschlossen werden können.
2: Die Sicherheitsbehörden sollen mehr Befugnisse für die Abwehr von Cyberangriffen erhalten. Das Bundeskabinett hat einen entsprechenden Gesetzentwurf gebilligt. So soll es dem Bundeskriminalamt und der Bundespolizei künftig zum Beispiel möglich sein, Datenverkehr umzuleiten oder zu blockieren oder in schweren Fällen Daten auch zu löschen. Die Umfragewerte für Bundeskanzler Merz, sie sind im Keller und auch in den eigenen Reihen scheint der Rückhalt jetzt zu schwinden. Die Bild und der Stern berichten, dass es innerhalb der Union Spekulationen um einen möglichen Kanzlerwechsel gibt. Als möglicher Nachfolger wird in Führungskreisen demnach NRW-Ministerpräsident Wüst gehandelt. Das Umfeld von Merz hat die Berichte scharf zurückgewiesen. Bei den French Open in Paris hat Alexander Zverev die 3. Runde erreicht. Der beste deutsche Tennisprofi gewann am Abend komplett ungefährdet in 3 Sätzen gegen den Tschechen Tomáš Machac. Zverev, aktuell Weltranglisten-Dritter, zeigte sich während der gesamten Partie hochkonzentriert und schlug insgesamt 19 Asse.
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5: Im Moment keine Staus oder Verkehrsbehinderungen. Aktuell sind keine Radarfallen aufgebaut. Besser unterwegs mit KI und unserer Community.
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1: Aktuell meldet Adelzhausen 20 Grad und klar, Augsburg-Bergheim 19 Grad, dazu Trunkelsberg 19 Grad. Am späten Abend ist der Himmel bei uns meist klar, in der Nacht kühlt es auf 8 bis 15 Grad ab und es bleibt trocken mit nur schwachem Wind. Morgen startet freundlich, später ziehen ein paar lockere Wolken durch, insgesamt bleibt es aber überwiegend sonnig mit Höchstwerten von 24 bis 26 Grad. Auch am Freitag und zum Wochenende hin bleibt es freundlich und warm. Nachts wird es vor allem im Allgäu etwas frischer, während Augsburg-Stadt milder durch die Nacht kommt.
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1: Im Moment keine Staus oder Verkehrsbehinderungen. Aktuell sind keine Radarfallen aufgebaut. Besser unterwegs mit KI und unserer Community.
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0: Im Moment in Kübach 19 Grad und klar. Augsburg-Göggingen 16 Grad, Dirlewang 17 Grad. Die Nacht ist bei uns klar, nur wenig Wind und die Temperaturen sinken auf 7 bis 12 Grad. Am frischesten in den Tälern des Allgäus und im Mindeltal. In Augsburg-Stadt bleibt es etwas milder. Nach Sonnenaufgang zeigt sich das Wetter freundlich mit viel Sonne und angenehmer Wärme. Morgen bleibt es sonnig, am Samstag gibt es sogar 28 bis 29 Grad, bevor es am Sonntag stellenweise wieder etwas grauer wird.
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3: Ich bin Hendrik Daum. Die Spritpreise sinken zwar weiter, aber laut dem ADAC zu langsam. So hat Super E10 zuletzt im Schnitt knapp 1,98 Euro pro Liter gekostet. Diesel rund 1,95 Euro. Mehr von Ronny Thorau.
4: Sowohl Diesel als auch Super E10 liegen mittlerweile im bundesweiten Tagesdurchschnitt unter 2 Euro. Allerdings sind beide immer noch gut 20 Cent teurer als vor Ausbruch des Irankrieges. Und das trotz des Tankrabatts der Regierung von rund 17 Cent und obwohl der Ölpreis zuletzt deutlich nachgegeben hat. Für den ADAC ist das aktuelle Preisniveau der Beweis, dass die Mineralölkonzerne günstigere Ölpreise nur sehr verlangsamt an die Kunden weitergeben.
3: Die Sicherheitsbehörden sollen mehr Befugnisse für die Abwehr von Cyberangriffen erhalten. Das Bundeskabinett hat einen entsprechenden Gesetzentwurf gebilligt. So soll es dem Bundeskriminalamt und der Bundespolizei künftig zum Beispiel möglich sein, Datenverkehr umzuleiten oder zu blockieren oder in schweren Fällen Daten auch zu löschen. Was tun, um den Verkehr auf der Brenner Autobahn zu entzerren? Bayern, Südtirol und das Trentino wollen dazu eine variable Lkw-Maut auf der Brenner Autobahn prüfen. Eine Machbarkeitsstudie soll noch in diesem Jahr klären, ob höhere Gebühren zu Stoßzeiten den Verkehr entspannen könnten. Die Brennerautobahn sorgt schon lange für Diskussionen. Jetzt am Samstag demonstrieren Anwohner gegen den vielen Verkehr. Die Autobahn ist deshalb dann stundenlang komplett gesperrt. Bei den French Open in Paris hat Alexander Zverev die dritte Runde erreicht. Der beste deutsche Tennisprofi gewann am Abend komplett ungefährdet in 3 Sätzen gegen den Tschechen Tomáš Machač.
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0: 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Bei uns immer die wichtigsten Verkehrsmeldungen zuerst. Auf der B17 Augsburg Richtung Landsberg zwischen Messe-Universität in Augsburg und Königsbrunn Süd gibt es eine Wanderbaustelle auf dem linken Fahrstreifen wegen Schutzplankenerneuerung. Im Moment sind keine Blitzer gemeldet. Kommt's gut an, dank KI und unserer Community.
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0: Im Moment in Kübach 19 Grad und klar. Augsburg, Göggingen 16 Grad, Dirlewang 17 Grad. Die Nacht ist bei uns klar, nur wenig Wind und die Temperaturen sinken auf 7 bis 12 Grad. Am frischesten in den Tälern des Allgäus und im Mindeltal. In Augsburg-Stadt bleibt es etwas milder. Nach Sonnenaufgang zeigt sich das Wetter freundlich mit viel Sonne und angenehmer Wärme. Morgen bleibt es sonnig, am Samstag gibt es sogar 28 bis 29 Grad, bevor es am Sonntag stellenweise wieder etwas grauer wird.
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0: Bei uns immer die wichtigsten Verkehrsmeldungen zuerst. Auf der B17 Augsburg Richtung Landsberg zwischen Messeuniversität in Augsburg und Königsbrunn Süd gibt es eine Wanderbaustelle auf dem linken Fahrstreifen wegen Schutzplankenerneuerung. Blitzer und Abstandsmessungen sind uns keine gemeldet. Gute Fahrt, dank KI und unserer Community.
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